0: ist nie geklärt worden.
1: Also ich hätte jetzt vermutet, das kommt irgendwie dann aus England oder China oder sowas.
2: Weil die haben wirklich
0: Indien. Ja,
2: ist ja auch viel Tee.
0: Tee? Naja, Indien war ja auch eine englische Kolonie. Vermutlich stammt der Spruch da, gilt dieser Spruch für ungeduldige Patienten von früher, weil Kräutertee soll heilsame Wirkung haben halt. Und wenn ein Patient krank ist und er es nicht abwarten konnte, wieder gesund zu werden, dann hat der damalige Arzt gesagt, ja, abwarten und viel Kräutertee trinken.
1: Okay.
0: Ja.
2: Macht sogar Sinn.
0: Ja. Ja. Mehr habe ich leider davon
1: weil echt hier nicht bei gefunden. Uns zu Lande jetzt also nicht so wirklich viel Tee angepflanzt wurde, haben wir den Jägermeister erfunden.
0: Genau. Ist ja auch mit Kräutern.
1: Ja. 56 Kräuter sind drin.
0: Ja.
1: Ich habe nachgezählt.
2: Ja. Ich kam nur auf 55.
0: Aber guter Über.
1: Das war hier der billige Aldi-Abklatsch.
2: Ach so, ja. Okay.
0: Genau. Guter Übergang. Guter Übergang, Marcel.
1: Übergang hast du.
0: Ein Übergang, ne? Wenn wir schon bei billigem Alkohol sind. Auch ein blindes Huhn trinkt mal ein Korn.
2: Prost.
0: Ja, Prost.
2: Auch ein blinder Alkoholiker trinkt mal kein Korn.
0: Genau. Genau.
1: Auch ein blindes Huhn wird vom Traktor überfahren. Ja. Was?
2: Auch ein kornloses Huhn findet mal ein Blind. Egal, weiter bitte.
1: Okay.
0: Da schneidest du bitte das Grillenzirpen rein.
2: Im Anschluss.
0: Ja.
2: Aber jetzt, wo du es gesagt hast, macht es ja keinen Spaß mehr.
0: Dann schneidet er das raus.
1: Du gibst mir hier keine Anweisung, alter Freund.
0: Entschuldigung.
2: Bitte. Kannst du bitte Nikos komplette Kommentare überpiepen?
1: Ich kann sie alle rückwärts ablaufen lassen.
2: Oh ja. Vielleicht ergibt das dann mal Sinn.
1: Erzähl, weiter.
3: Nicht, dass das dann irgendwelche wilden Zaubersprüche sind.
0: Also, wer von euch kann mir denn sagen, von was das die Veralberung ist?
1: Was, du? Oder meinst du, auch ein blindes Huhn findet mal ein Korn?
0: Ja, danke schön. Ja. Im Lateinischen, hoffentlich kann ich das aussprechen, et pullum quidum evini grano.
1: Aha. Mhm. Ja, stimmt sogar.
2: Kommt hin.
0: Ja. Ebenfalls die Herkunft unbekannt und ich habe auch nicht rauskriegen können, aus welchem Jahrhundert das stammt, der Spruch. Ich kann nur so viel dazu sagen, hört sich im ersten Moment vielleicht wie ein Lob an, ist aber meistens abwertend gemeint.
1: Ja.
0: Ja.
1: Ja. Ähnlich wie mit der Krone, die ich da vorhin erzählt habe.
0: Genau. Man geht davon aus, dass der Spruch erfunden wurde, dass auch selbst Hühner, die schlecht sehen, trotzdem Nahrung finden.
1: Na klar.
0: Ja. Mehr habe ich auch nicht dazu gefunden. Ja,
2: okay. Quasi so ein bisschen wie aus dem einen Lied von Alligator. Du bist schön, aber dafür kannst du nichts.
0: Ja.
1: Oh, das kann man jetzt aber auch mehrfach interpretieren. Du bist schön, aber ist nicht deine Schuld, also dafür kannst du nichts. Mhm. Oder du bist schön, aber trotzdem talentfrei. Oder gerade.
2: Ja, genau, das ist ja auch damit gemeint.
1: Ja, eben.
2: Ne?
0: Ja.
1: Ja. Manche Leute sind schön doof natürlich, klar.
2: Schön, stark und mutig, ne?
1: Mhm.
2: Schön gegen die Wand gelaufen, stark abgeprallt und mutig nochmal gegengelaufen.
0: Mutig wieder Anlauf genommen, genau.
1: Ja. Damit hast du meinen Chef ideal beschrieben.
2: Wir haben den gleichen Chef?
1: Ich glaube, das ist Voraussetzung, um Chef zu sein.
2: Nee, mit meinem Chef bin ich tatsächlich zufrieden.
1: Okay. Ja, wäre ich ja, glaube ich, auch, wenn ich den mal irgendwie kennen würde, aber.
3: Wer sind Sie?
1: Das habe ich tatsächlich meinen ehemaligen Chef mal gefragt.
0: Wer sind Sie? Ja. Dein Chef. Das kann ja jeder behaupten.
1: Keine Ahnung, ich glaube, der hat sich irgendwie alle 6 Monate einmal irgendwie in der Firma blicken lassen und irgendwie, ich wusste.
3: Hat verlaufen.
1: Ja, dachte ich mir auch. Ich kam dann zur Arbeit und er war dann halt da und er grüßte dann so: Ja, hallo Marcel, moin, grüß dich, alles gut bei dir? Ich so, Ich kenne dich. Du hast hier mal gearbeitet, oder? Was? Er fand es nicht so witzig. So.
2: Ich habe hier noch nie gearbeitet.
1: Genau.
0: Ah! Ah! Ach, Chef, hallo! Ich habe hier noch nie gearbeitet. Hallo, Chef!
1: Können Sie sich vorstellen, bei uns zu arbeiten? Ich bin seit 12 Jahren hier angestellt.
2: Ja, ich weiß. Genau. Können Sie sich denn auch vorstellen, zu arbeiten?
1: Na, wann passt es Ihnen denn? Ja, immer. Okay, dann komme ich Dienstag.
0: Sehr gut.
1: So, weiter geht's
0: ja, bei dir. Ja, genau. Genau, ich beginne mal mit meinem letzten Sprichwort.
3: Du beginnst mal? Du bist schon mittendrin.
0: Ja, ich bin mittendrin, aber mit meinem letzten Sprichwort beginne ich mal mit dem Englischen.
1: Okay.
0: To make a mountain out of a molehill.
1: Mhm.
0: Also aus einem Berg einen Maulwurf. Aus einem Maulwurf einen Berg machen.
2: Aus einer Mücke einen Elefanten machen.
0: Ja.
2: Also übertreiben.
0: Ja. Ich habe daraus aus einem Elefanten eine Mücke machen.
1: Mhm.
0: Würde passen. Kommt zu Bud Spencer.
2: Ich wollte gerade sagen, was für eine Mücke, ne?
0: Ja.
2: Also jetzt stell dir mal bitte bildlich vor, ein Elefanten mit Mückenflügeln und statt seines Rüssels hat er vorne so ein... Ne? Aber in den Dimensionen, das Vieh landet auf dir und du bist erstmal
3: ausgesaugt.
2: Platt. Ja, da hilft auch nicht viel mit Klatschen. Weil,
1: Einmal mehr vielleicht.
0: Du wärst höchstens geklatscht, ja.
1: Ja. Aber wenn dir ein Vogel auf den Kopf kackt, ne, sei froh, dass Kühe nicht fliegen können.
0: Oh Gott.
3: Wieso?
0: Ja. Ja, ich weiß. Danke. Im Lateinischen Elephantum ex musca facis.
3: Gesundheit.
0: Ja.
2: Kommt aber auch hin, ja.
0: Ja.
1: Ist nur lustig, dann, dass das aus dem Lateinischen ins Englische geht und die den Elefanten komplett weglassen und da einen Maulwurfshügel und einen Berg nehmen.
0: Ja, ist gut.
1: Das hätte man im Englischen auch wunderbar übernehmen können. Why do you turn a mosquito into an elephant?
0: Ja.
1: Naja.
0: Ja.
1: Engländer halt, ne?
2: Also die Spinnen, die Briten.
0: Also der Ursprung liegt tatsächlich schon...
3: In deinem Kopf?
0: Hm. Ja, das auch. Der Ursprung liegt in seinem Kopf.
1: Mach weiter, lass dich nicht irritieren.
0: Nein, der Ursprung, den gab es wohl schon in der Antike, meine Güte. Aber genaue Jahreszahl
2: habe ich jetzt. Welche Antike? Antike ist Griechenland, Antike ist Rom, Antike ist Kaiserreich. Antike ist ein weitführender Begriff in dem Fall.
1: Antike und Barbuda.
2: Hä?
1: Mal weiter.
2: Dafür bin ich zu jung.
0: Ja. Ja. Kann ich nicht sagen. Es stand wirklich nur, was ich rausgeschrieben habe, in der Artikel. Wahrscheinlich alles. So. Also da kamen die ersten Sachen her.
2: Die Elefanten.
0: Die Bedeutung heißt es, dass man. Die Bedeutung ist, dürfte jedem klar sein, dass man bildlich aus einer kleinen Angelegenheit eine große Sache macht. Ja.
1: Mhm.
0: Ja.
1: Ja.
0: Ja, damit.
1: War's das schon? Hast du noch mehr?
0: Nee, ich habe tatsächlich echt nicht mehr.
1: Das ist ja mal nicht schlecht. Wir sind bei eben über einer Stunde.
2: Na, dann bringe ich jetzt noch mal kurz was Geschichtliches mit ein. Das hatte Marcel mir geschickt.
1: Onkel Hottes Märchenstunde.
2: Und das hat jetzt auch nichts mit Veralbern zu tun, sondern einfach, ich hoffe, dass ich das noch richtig rezitieren kann. Seid mir nicht böse, wenn nicht.
1: Oh doch.
2: Du kannst mich ja dabei unterstützen. Und zwar geht es um das Sprichwort, weiß ich nicht. Wie kann man das...
0: Dritte Flasche.
2: Wie kann man das nennen?
3: Redewendung.
2: Redewendung, ja.
1: Geflügelte Worte?
2: Ja, auf jeden Fall.
1: Bringenspruch, vielleicht kriegen wir das dann ja.
2: Auf jeden Fall geht es um das in Hamburg altbekannte Hummel Hummel.
1: Ach, ja. Alles klar.
3: Mhm.
0: Moors, Moors.
1: Moors, Moors, genau.
2: Ihr seid alles drei
1: Totale Hamburg-Fans. Und das ist euer Schlachtruf.
4: Ja.
1: Hummel, Hummel, Moors, Moors.
4: Ja.
1: Jetzt fragen wir doch mal die beiden Blockbewohner hier. Wo kommt der ganze Scheiß eigentlich her?
0: Ja.
3: Mein, gelesen habe ich das schon mal.
1: Du hast doch auch in Hamburg gewohnt eine Zeit lang.
0: Ja, ich wollte
3: gerade sagen. Eine Zeit lang ist gut, mein halbes Leben.
1: Sag ich doch.
0: Ja. Also Moni, wo kommt das her?
1: Aus Hamburg.
3: Also ja. Das Einzige, was ich noch weiß, ist, dass der Hummel auf jeden Fall der Wasserträger war. Und der steht auch an allen möglichen Ecken in Hamburg, also als Statue. Tatsache auch heute noch.
1: Ja, ja, ja, ja.
2: Und zwar wurde der Hummel von ortsansässigen Kindern beim Wasserholen geärgert.
3: Veralbert.
2: Oder veralbert, verhunepiepelt.
3: Warum soll ich denn was sagen, wenn ihr es doch wisst?
1: Weil wir wissen wollen, ob du schlau bist.
2: Wir wollen wissen, ob du es weißt.
0: Weiß ich nicht.
3: Ja, du sowieso nicht.
2: Nee. Und zwar hatte er dann sein Gestell auf den Schultern voll mit den Wassereimern und lief durch die Stadt und hatte dadurch wohl oder sah dann von hinten wohl aus wie das geflügelte Insekt. Die Hummel.
1: Ein Plüschmaus.
2: Ah. Und da er ja auch Hummel hieß, haben die Kinder dann halt Hummel, Hummel zu ihm gesagt.
0: Mhm. Okay.
2: Und da er keine Hand frei hatte aufgrund dieses Gestells, hat er wohl zuerst gesagt, climb me an Mars. Also leck mich am
1: Arsch.
2: Genau.
1: Wir dürfen das. Wir haben immer noch das E in den Folgen drin. Wie explizit.
2: Mhm. Dürfen wir dadurch eigentlich auch auf einem gesonderten Parkplatz parken? Ach nee, das war das B oder das G. Und das wurde ihm aber irgendwann zu lang. Also hat er nur Mors gesagt. Und daraus ist dann quasi als Mors, Mors. Antwort auf dieses Hummel, Hummel, ist sein Mors, Mors, was wir heute als Hamburger Schlachtruf kennen, entstanden.
0: Oh. Cool.
2: Gut.
0: Wieder was gelernt. Hast du
3: das noch nie gehört? Nein.
2: Also Hummel, Hummel, Mors, Mors.
0: Ja, habe ich schon.
3: Ja, ja, aber...
1: Aber warum und woher hattest du noch?
2: Nee, ich wusste das vorher aber auch nicht. Erst als du mir das geschickt
3: Ehrlich
2: hattest.
3: Ehrlich nicht? Ich hätte es nicht mehr komplett zusammengekriegt. Also das mit dem Wasserträger wusste ich schon noch und mit den Kiddies, aber wie das dann...
1: Ja, ich wusste nicht mal, dass er Wasserträger war. Ich dachte, er war irgendwie ein Kaufmann oder irgendwie sowas in der Art, aber... Naja. Ja.
2: Aber damit sind wir auch durch mit der heutigen Aufnahme.
1: Jo.
2: Ich sag's zum zweiten Mal für heute, ich bin mit meinem Latein am Ende. Ich weiß auch gar nicht, woher der kommt. Den hätte ich mir vielleicht auch noch mit reinnehmen können.
3: Ja.
1: Das dürfen unsere Zuhörer gerne in die Kommentare schreiben. Oder schreibt uns eine Nachricht, schreibt uns eine Mail.
2: Kontaktiert uns auf allen möglichen Wegen.
3: Kontaktiert?
2: Ja.
0: Briefpost.
1: Kondoliert oder was?
3: Kondoliert uns, was?
2: Also ich lerne sogar Rauchzeichen für euch, meine Lieben.
1: Du meinst Tauchzeichen. Unter Wasser kann man nicht rauchen.
2: Nicht tauchen, genau. Wo soll man denn sonst tauchen, wenn nicht unter Wasser? Im Vulkan?
1: Wir haben 2025. Man kann alles machen, was man will. So.
2: Ach so. Ja,
3: so.
2: Ich bin eine Biene.
0: Echt? Dagobert Duck hat ein Geld getaucht.
1: So. Ja, mach das mal nach.
3: Ja.
1: Sprechen.
0: Wenn es nur Scheine sind, ja.
2: Aber er hat
1: echt Münzen
2: getaucht.
1: Das
0: wenn ich sie dann behalten darf, ja.
1: Das will ich sehen.
3: Aber
2: ich glaube, das war...
0: An alle Millionäre, bitte...
2: Ich glaube, das war aber gerade ziemlich doof von dir.
0: Ja.
1: Na gut, ja. Aber da Nico ja sowieso nicht schwimmen kann, wir lassen ihn einfach mal jetzt weiterhin da.
2: Ja.
1: So.
2: Wer genau, darf? Dann kommen wir zur Auslosungsziehung für die nächste Aufnahme.
1: Ja.
2: Da ich jetzt diese Aufnahme moderiert habe, bin ich bei der Erstziehung, sag ich mal, raus. Jetzt geht es drum, in bekannter Weise zu erziehen, wer die nächste Folge moderiert und wer somit auch das Thema für die neue Folge zieht.
3: Wackelt.
2: Und jetzt warten wir gespannt, wer das Ja erhält und wer nicht. Ich sehe nichts. Ich sehe nicht viel. Ich sehe... Ein Du nicht bei Nico, okay. Ein Du bei Moni.
3: Schön ist auch, ich habe so rumgehalten und dachte, wieso Ina?
2: Ina!
3: Ina darf ziehen, hä?
2: Ina einer, das heißt wenn dann deiner, also ne? Einer, deiner einer. Also Monis einer, Monis eine, Entschuldigung, darf ziehen. Ich tippe drauf, sie nimmt was Grünes. Weil pink hast du ja nicht.
1: Mach auf.
2: Ein pinker Umschlag wäre auch toll für Moni.
1: Ja, und was schreibe ich, was schreibe ich da rein als Karte? Zieh nochmal.
3: Ja! Ich hätte eigentlich auch dunkelrot nehmen können, aber na.
1: Ja, noch kannst du tauschen.
2: Nee. Vielleicht muss sie ja sowieso tauschen.
1: Stimmt, es kann sein. Schon? Nee, ich hab das nicht.
2: Nein, Chuck Norris Witze.
1: Okay, die haben wir ja in unsere allgemeine Blödsinn-Folge mit reingepackt.
2: Richtig.
1: Also da musst du dann doch nochmal ziehen.
3: Okay, also dann nehme ich jetzt doch.
1: Es wird lustig, wenn das jetzt nochmal passiert.
2: Witze und wie hatten wir
1: allen möglichen Kram mit Witzen oder sowas hatten wollten ja, wir eine
2: oder deine Mutterwitze haben wir mit drin, Flachwitze.
1: Oh. Na? Wahre Verbrechen.
3: Das ist cool.
1: Boah, geil.
3: Das habe ich gut gemacht.
1: Das war geil. Also die
0: endlich mal ein Thema, was ich vorgeschlagen habe.
1: Ja.
2: Geil. Eins von dreien, glaube ich.
0: Ja. Paar mehr.
1: Da fällt dir der Stift von der Hose hier. So.
2: Das ist Nikos Stift.
1: Dann stelle ich jetzt keine Fragen mehr. Okay.
3: Das habe ich gut ausgesucht.
1: Das ist ja wahre Verbrechen. Das wird... Ich glaube, das ist dann aber auch wieder was für ernsthaft jetzt.
3: Ja.
2: Ja.
3: Ne? Ja, auf jeden Fall.
1: Da sollte
3: man Schreiber
0: bitte. Ja.
1: Weil da sollten wir uns nicht zu sehr über die möglichen Opfer lustig machen.
2: Nein.
1: Über die Täter, wenn sie hingerichtet worden sind oder sein sollten, dann schon.
0: Und ich bin der Meinung, wir einigen uns bei True Crime ja wirklich sehr, sehr umfangreich.
3: Oh, ja.
0: Auf ein Verbrechen.
1: Ja.
2: Also pro Person.
1: Ja, ja.
0: Nein. Komplett.
2: Nein.
1: Nee.
0: Ein Verbrechen.
3: Einer für vier ist ein bisschen
1: doll. Das ist Schwachsinn.
3: Schon jeder ein.
0: Ja. Ach so, schon jeder?
1: Ja, okay. Doch.
2: Weil ansonsten haben wir das gleiche Problem wie sonst.
1: Ja.
2: Dass, ich sag jetzt einfach mal, wir nehmen den großen Mord von Riesebü. und dann haben drei von uns quasi den gleichen Bereich.
1: Ja.
3: Die Area 50 Schnorr wurde auf mysteriöse Weise verschüttet.
2: Genau, und Marcel kümmert sich dann nur drum, wie die Umstände waren, während wir halt, also von daher macht es schon Sinn, dass jeder seinen eigenen
1: Fall lösen wird.
2: Genau.
4: Nächstes Thema, ernsthaftes Verbrechen.
2: Jawohl. Willst du dir noch aufschreiben, Moderation, Frau Moni?
3: Frau Moni.
2: Moni, wo bist du? Ich schlag dich in Domino.
3: Dann schlag ich mich ja selber.
1: So, dann einmal zur nächsten Folge. Da würde ich dann allerdings auch sagen, dass wir alles Mögliche an Verbrechen mitnehmen können. Also es muss ja nicht unbedingt ein Mord sein. Es kann ja auch... können ja auch Betrügereien sein oder so irgendwelche Raub zum Beispiel, genau.
0: Geht auch.
1: Oder man setzt oder legt sich auf irgendeine bestimmte Person fest.
3: Identitätsdiebstahl.
1: Oder sowas, genau.
2: Das wäre aber nicht eine bestimmte Person, das wären mehrere bestimmte Personen.
1: Naja, mindestens zwei.
0: Ja.
2: Ja.
1: Ja. Ja, aber wenn man sagt, ja, hier, was weiß ich, Nico sagt, ja, ich suche alles Wissenswerte oder Interessante über Al Capone raus, zum Beispiel. Das wäre ja eine Möglichkeit.
0: Ja.
1: Oder. Es gibt 100.000 Möglichkeiten, was man da machen kann.
3: Ja.
0: Und ich weiß auch schon.
1: Ich habe auch schon eine Idee.
2: Ich auch.
0: Nein, ich weiß zwar noch nicht, was ich mache, aber...
2: Aber bevor wir damit jetzt zu weit ausschweifen, weil wir sind ja immerhin noch in der aktuellen Folge...
0: Jo. Genau.
2: Würde ich einfach mal sagen, war wie immer schön mit euch. Eine gute Aufzeichnung, die mal nicht so lange gedauert hat.
1: Nee, tatsächlich nicht.
2: Und ich freue mich aufs nächste Mal. Wir müssen uns dann zusammensetzen für einen Termin. Ich sage vielen Dank fürs Einschalten, vielen Dank fürs Zuhören, vielen Dank für eure Beiträge und ich bin raus. Danke und tschüss.
1: Adios.
0: Tschüss.
3: Ich bin dann auch raus und bleibt schön verpeilt.

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1: Im Studio Holger Dilk, schönen guten Morgen. Rund um das Naturschutzgebiet Hohes Venn im deutsch-belgischen Grenzgebiet der Eifel bleibt die Lage angespannt. Feuerwehrleute versuchen weiterhin, den Großbrand einzudämmen. Immer Kasten.
2: Ja, Sorge weiter auch auf deutscher Seite. In der nahegelegenen Stadt Monschau mussten mehrere Straßenzüge geräumt werden. Die Bewohner wurden am späten Abend aufgefordert, vorsichtshalber ihre Häuser zu verlassen. Inzwischen sind in dem Naturschutzgebiet Hohes Venn rund 30 Millionen Quadratmeter abgebrannt und die Löscharbeiten werden durch den sich immer wieder drehenden Wind und den weichen, torfigen Boden erschwert.
1: In mehreren Bundesländern startet heute die Schule wieder und der Lehrermangel hat Deutschland weiter im Griff. Aktuelle Zahlen zeigen, mehr als jeder dritte Lehrer ist 50 Jahre oder älter. Junge Kollegen kommen nur langsam nach. Vor allem in den MINT-Fächern, also Mathematik, Informatik, Naturwissenschaften und Technik, ist die Lage dramatisch, sagte uns Bildungsforscher Dieter Domen.
3: MINT ist extrem und das liegt natürlich auch daran, dass der Bedarf an MINT-Fachkräften in anderen Bereichen größer ist und man sich manchmal etwas mehr um die Fachkräfte kümmert, als das in den Schulen der Fall ist. Und im Zweifelsfall sind auch die Gehälter durchaus noch attraktiver als die Lehrergehälter.
1: Angesichts der massiven Hitzewellen in diesem Sommer droht sich die Koalition in Berlin über den richtigen Weg im Kampf um die Klimaanpassung zu zerstreiten. Die Union steht der SPD-Forderung, Klimaanpassung als Gemeinschaftsaufgabe im Grundgesetz zu verankern, skeptisch gegenüber. SPD-Chef Lars Klingbeil warnt seine Partei vor internen Streitereien in schwierigen Zeiten. Davon würden nur Populisten und Spalter profitieren. Auf einer SPD-Veranstaltung in Rheinland-Pfalz warb Klingbeil für seinen Kurs und sagte, es geht gerade nicht um Sonderparteitage. 21 Medaillen, davon 6 goldene, Bilanz des deutschen Leichtathletikteams bei den Europameisterschaften im britischen Birmingham. Am letzten Tag holten Marathonläufer Amanal Petros und 3000 Meter Hindernisläufer Frederik Ruppert jeweils Gold. Silber ging unter anderem an die 4x100 Meter Mixed-Staffel.
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4: Mit KI-Support. Viele Wolken gibt es heute früh erstmal und gerade im Süden sind kräftige Schauer und Gewitter unterwegs. Im Lauf des Tages zieht das Ganze Richtung Alpen ab. Sonst bleibt es zwischendurch oft trocken. Ab und zu kommt aber noch ein Schauer durch. Dazu liegen die Höchstwerte bei 19 bis 27 Grad. Morgen viele Wolken und immer mal wieder Regen, maximal bis 26 Grad.

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1: Hey Noah.
2: Ja, was denn?
1: Lass mal einen Song machen.
2: Auf den jetzt?
1: Ja, Mann. Okay, fuck it.

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1: Im Studio Holger Dilk, schönen guten Morgen. Einsatzkräfte aus Deutschland helfen jetzt beim großen Waldbrand im belgischen Hohenfenn in der Eifel. Feuerwehrleute aus Aachen helfen jetzt bei den Löscharbeiten. Dirk Justus.
2: Die Helfer werden im belgischen Küchelscheid nahe der deutschen Stadt Monschau eingesetzt. Der wechselnde Wind erschwert die Löscharbeiten und treibt die Flammen immer wieder auch in Richtung Deutschland. Monschau hat deshalb Teile des Ortsteils Kalter Herberg evakuieren lassen. Der Brand hat sich nun auf über 2700 Hektar ausgedehnt. Es ist der größte Waldbrand in der Geschichte Belgiens.
1: Zum Schulstart in mehreren Bundesländern bleibt der Lehrermangel ein Problem. Es kommen zu wenige junge Lehrkräfte nach. Gleichzeitig sind die Anforderungen an den Schulen gestiegen. Mehr Aufgaben, mehr Belastung. Bildungsforscher Dieter Domen über die Herausforderungen, mit denen Lehrerinnen und Lehrer gerade konfrontiert werden.
3: Wenn Lehrkräfte deutlich über 40 Stunden arbeiten, wenn Gewalt an Schulen zunimmt oder wenn Eltern demokratische Werte nicht mittragen, dann sind das alles Faktoren, die den Lehrerberuf nicht attraktiver machen. Wir müssen dafür sorgen, dass die Rahmenbedingungen des Lehrerberufs deutlich verändern. Das ist eine gesellschaftliche Aufgabe, die weit über den Kultusbereich hinausführt.
1: Angesichts der massiven Hitzewellen in diesem Sommer droht sich die Koalition in Berlin über den richtigen Weg im Kampf um die Klimaanpassung zu zerstreiten. Die Union steht der SPD-Forderung, Klimaanpassung als Gemeinschaftsaufgabe im Grundgesetz zu verankern, skeptisch gegenüber. Donald Trump will die gemeinsamen Militärübungen der USA mit Südkorea deutlich zurückfahren. Das kündigte er auf seiner eigenen Online-Plattform an. Die Manöver seien teuer und wirkten auf Nordkorea unangemessen und feindlich. Gleichzeitig betonte Trump sein gutes Verhältnis zu Nordkoreas Machthaber Kim. Bundesfinanzminister Klingbeil will sich für bessere steuerliche Bedingungen für Startups stark machen. Es solle mehr privates Kapital in junge Firmen fließen, sagte Klingbeil dem Redaktionsnetzwerk Deutschland. Der SPD-Politiker will heute in Berlin mit Gründern sprechen. Deutschland beendet die Leichtathletik-EM in Birmingham auf Platz 3 im Medaillenspiegel. Das deutsche Team kommt auf insgesamt 21 Medaillen, darunter 6 goldene. Erfolgreichste Nation ist Italien vor Gastgeber Großbritannien.
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4: Mit KI-Support. Wolkig ist es heute Morgen erstmal und gerade im Süden und Südosten kann es noch kräftig schütten, mit Gewittern dazu, später zieht das Richtung Alpen ab. Sonst geht's mit Sonne und Wolken weiter, ab und zu kommt noch ein Schauer oder etwas Regen runter, am Nachmittag bleibt's in vielen Ecken öfter trocken, bei 19 bis 27 Grad. Morgen dann mehr Wolken und meist trocken, maximal bis 24 Grad.

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2: Im Studio Holger Dilk, schönen guten Morgen. Rund um das Naturschutzgebiet Hohes Venn im deutsch-belgischen Grenzgebiet der Eifel bleibt die Lage angespannt. Feuerwehrleute versuchen weiterhin, den Großbrand einzudämmen. Imme Kasten.
3: Ja, Sorge weiter auch auf deutscher Seite. In der nahegelegenen Stadt Monschau mussten mehrere Straßenzüge geräumt werden. Die Bewohner wurden am späten Abend aufgefordert, vorsichtshalber ihre Häuser zu verlassen. Inzwischen sind in dem Naturschutzgebiet Hohes Venn rund 30 Millionen Quadratmeter abgebrannt und die Löscharbeiten werden durch den sich immer wieder drehenden Wind und den weichen, torfigen Boden erschwert.
2: Zum Schulstart fehlen in Deutschland Zehntausende Lehrkräfte und die Aussichten bleiben angespannt. Es kommen zu wenig neue Lehrer nach, während die Babyboomer langsam in den Ruhestand gehen. Die Folge: Unterrichtsausfall, größere Klassen und mehr Stress für die Lehrkräfte. Angesichts sinkender Geburtenzahlen jetzt mit noch weniger Lehrkräften zu planen, sei fatal, sagt uns Bildungsforscher Dieter Domen.
4: Die Botschaft, wir brauchen in Zukunft weniger Lehrkräfte, halte ich für eine katastrophale Botschaft. Das gilt umso mehr als jetzt schon in manchen Ländern, und daraufhin hat der Bildungsminister von Brandenburg hingewiesen, dort eine dramatische Lehrkräfteversorgung gibt.
2: Angesichts der massiven Hitzewellen in diesem Sommer droht sich die Koalition in Berlin über den richtigen Weg im Kampf um die Klimaanpassung zu zerstreiten. Die Union steht der SPD-Forderung, Klimaanpassung als Gemeinschaftsaufgabe im Grundgesetz zu verankern, skeptisch gegenüber. Die Europäische Union macht Russland weiter Druck. Die Außenbeauftragte Kallas kündigt in der Welt an, dass im Herbst die weitreichendste Sanktionsliste seit Beginn des Ukraine-Kriegs vorliegen wird. Die bisherigen Straflisten haben Russlands Kriegsmaschinerie nach Angaben von Kallas schon über 1 Billion Euro gekostet. 21 Medaillen, davon 6 goldene, Bilanz des deutschen Leichtathletikteams bei den Europameisterschaften im britischen Birmingham. Am letzten Tag holten Marathonläufer Amanal Petros und 3000 Meter Hindernisläufer Frederik Ruppert jeweils Gold. Silber ging unter anderem an die 4x100 Meter Mixed-Staffel.
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5: Mit KI-Support. Wolkig ist es heute Morgen erstmal und gerade im Süden und Südosten kann es noch kräftig schütten, mit Gewittern dazu, später zieht das Richtung Alpen ab. Sonst geht's mit Sonne und Wolken weiter, ab und zu kommt noch ein Schauer oder etwas Regen runter. Am Nachmittag bleibt es in vielen Ecken öfter trocken, bei 19 bis 27 Grad. Morgen dann mehr Wolken und meist trocken, maximal bis 24 Grad.

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1: Die Folge war fertig und ich habe zu meiner Frau gesagt, ach, das war jetzt irgendwie niedlich.
2: Niedlich?
1: Ja.
2: Zeitlich befinden wir uns nach dem Tanz der Drachen. Diese verdunkeln den Himmel nicht mehr. Ein Ritter reitet durch Westeros, der nicht genau weiß, ob er überhaupt einer ist. Wir reden heute über A Knight of the Seven Kingdoms, die neue Serie aus dem Westeros-Universum von HBO, basierend auf den Novellen von George R.R. Martin zu Dunk and Egg. Schnappt euch einen Kaffee oder ein anderes Getränk eurer Wahl und dann legen wir los. Und damit ein weiteres Mal herzlich willkommen im Streamcafé. Schön, dass ihr wieder eingeschaltet habt und hier seid bei uns. Schön, dass du da bist, lieber Jörg.
1: Ja, einen wunderschönen guten Tag an dich und an alle Zuhörerinnen und Zuhörer.
2: Jawohl.
1: Schön, dass ihr wieder dabei seid. Heute geht es mal wieder um Geschöppe in Rüstung.
2: Geschöppe in Rüstung.
1: Und um Erwartungen und aus dem, was man dann bekommen hat.
2: Hauptsächlich geht es um House of Dragon, sagt man genau, immer so schön. Ja. Ne? Er spielt in dem Universum in Westeros, die sieben Königslande. Deswegen ja auch Knight of the Seven Kingdoms.
1: Ja, aber vorneweg die Frage wie immer, was hast du so geschaut in letzter Zeit?
2: Ja, mit dem Schauen ist im Augenblick schwer, weil ich habe mir natürlich die Serie angeguckt. Deswegen musste ich meine lang erwartete Fortsetzung von Paradise etwas nach hinten schieben. Die habe ich noch nicht anfangen können. Und ich habe auch noch die fünfte Staffel von Breaking Bad in der Pipeline. Mhm. Die werde ich mir jetzt noch angucken. Zwischendrin gucke ich mir natürlich immer noch die Starfleet Academy an. Ich glaube, die meist diskutierte Serie im Augenblick bei Fans. Finde ich spannend. Und was ich auch sehr spannend finde, ist aktuell Seedance 2.0, muss ich sagen. Ist ja ein Video vor kurzem aufgeploppt. Es tauchen, glaube ich, jeden Tag irgendwelche neuen Videos auf. Aber los ging es mit einem Fight zwischen Brad Pitt und Tom Cruise, was sehr realistisch aussieht. Und Seedance macht da so einige spektakuläre Sachen.
1: Das ist zumindest das Video, was für richtig Aufsehen gesorgt hat. Ja. Es gab vorher schon mal ein paar. Also jetzt hast du ja die tollsten Sachen plötzlich sind wieder möglich. Bruce Lee in jungen Jahren kämpft gegen Jackie Chan, Jet Li und was weiß ich wen. Der Kingpin kämpft gegen Spider-Gwen. Also mittlerweile wirst du da mit Videos quasi tagtäglich zugeschüttet. Und es wird tatsächlich immer schwieriger, mal zu unterscheiden, ist das noch KI oder nicht. Mhm. Ist, glaube ich, auch mal eine Besprechung wert.
2: Auf jeden Fall.
1: Ja, ansonsten bei mir ist es so, ich guck immer noch Hijack, die zweite Staffel mit Idris Elba. Kommt allerdings nur wöchentlich, deswegen dauert es eine Weile, bis man durch ist. Also die kann man nicht so durchbingen. Hab jetzt noch angefangen mit der neuen Staffel von The Night Agent. Die könnte man am Stück gucken, aber die Folgen sind halt auch eine Stunde lang. Die binge ich da nicht so einfach weg, weil ich habe ja tatsächlich noch andere Sachen zu tun, wie Arbeiten, Haushalt auch ab und zu mal. Bisschen Sport soll ja auch mal sein zwischendrin. Man will ja nicht nur Fernsehen gucken, man will ja auch mal bewegen, also von daher. Aber bei Hijack muss ich tatsächlich sagen, die ersten paar Folgen der zweiten Staffel waren für mich eher so, puh, ich weiß ja jetzt nicht. Die erste fand ich deutlich besser. Jetzt nimmt sie langsam Fahrt auf, wird langsam spannend. Also das ist dann wirklich so eine Staffel, wo man sagen muss, das ist nichts für Leute, die einer Serie nicht zwei, drei Folgen eine Chance geben, sondern direkt schon abschalten, weil es zu langweilig ist. Ja. Weil das ist am Anfang erstmal etwas verwirrend, was ist überhaupt los und was geht's denn überhaupt? Mhm. Und wenn dann zum Schluss der Spannungsbogen langsam anfängt zu greifen und sich das Ganze aufbaut und man ein bisschen klarer sieht, um was es geht, dann wird es doch sehr spannend. Aber ich habe ja selber gesagt, als wir es schon mal angesprochen haben, dass ich da noch nicht so ganz gecatcht war, aber mittlerweile greift es ganz gut, ja.
2: Du bist heute mit dem Milchkaffee am Start.
1: Ja.
2: Ich mit einem Cappuccino. Wir haben noch ein paar Infos für euch, bevor wir einsteigen, dass das Ganze auf eine Novelle basiert, haben wir ja schon bereits erwähnt. Schauen könnt ihr das auf der neuen Plattform HBO Max oder im Paket dann bei Amazon Prime kann man es auch machen.
1: Sind ja tatsächlich, du hast da bei den Büchern ein bisschen mehr Ahnung, 4 Bände, ja, wenn ich das richtig sehe.
2: Ich habe diese tatsächlich nicht gelesen. Sind wir direkt beim Produzenten George R. R. Martin. Denke ich immer, warum macht er alles Mögliche? Ich warte auf Winds of Winter, den letzten Teil. Ja. Nein, er schreibt jede Menge andere Sachen, ist da interessiert, finde ich ja auch gut, aber schade, dass Game of Thrones einfach nicht beendet wird. Ich habe, also mein persönliches Empfinden, ich glaube, er hat gemerkt, die Fans waren mit dem Ende nicht zufrieden, was er ja den Showrunnern damals weitergegeben hat, was er plant, und er kriegt es jetzt einfach nicht mehr rund. Ist meine Vermutung.
1: Aber ich glaube, damals war ja nur die Frage an die Showrunner, was sie glauben, wer zum Schluss auf dem eisernen Thron sitzt. Und da haben sie wohl richtig geraten und daraufhin hat er gesagt, gut, ihr dürft die Serie machen. Jetzt hätte er die Möglichkeit, den Weg dahin noch ein bisschen anders zu beschreiten. Ich meine, die Bücher unterscheiden sich ja teilweise auch doch deutlich von der Serie.
2: Ich
1: habe ja auch Charaktere, die auftauchen, die gar nicht in der Serie sind oder umgekehrt.
2: Ja. Ich habe sie, wie gesagt, alle gelesen, warte auf den letzten Teil, was ich sehr schade finde. Ich meine, ich weiß, wie es ausgeht. Jeder, der die Serie gesehen hat. Aber wie du schon sagst, die Bücher sind dann doch ein bisschen anders. Es gibt auch noch ganz viele Storylines in den Büchern, die offen sind, die in der Serie gar nicht mehr erwähnt worden sind, was ich sehr schade finde. Aber der Showrunner hier von dieser Serie ist Ira Parker. Der hat das ganz gut umgesetzt, finde ich. Genre ist natürlich Fantasy, Drama, Abenteuer. Die Staffel 1 hat 6 Episoden, also kann man sagen, eigentlich eine Miniserie. Momentan noch, es soll weitere Staffeln geben. Laufzeit ungefähr um die 40 Minuten. Budget ist nicht so ganz einfach immer zu kriegen bei Serien oder bei Streaming-Sachen. Man geht von 10 bis 15 Millionen US-Dollar pro Episode aus. Also es ist auch schon, man merkt ja, HBO war immer bekannt, spätestens seit Game of Thrones, dass ein Budget verwendet wird für eine Serie, das schon an Filmen rankommt.
1: Ja, wir haben einen IMDb-Score von 8,2. Rotten Tomatoes von 85 bis 90. Popcorn-Meter liegt bei 88%. Ja, obwohl Popcorn-Meter auch immer ein bisschen in Bewegung ist, je nachdem, wie viele es geguckt haben.
2: Vor allem die vorletzte Folge hat ja auch hier eine Folge von Breaking Bad, weil ich ja gerade da bin. Ich habe die noch nicht gesehen. Wie gesagt, Staffel 5, die letzte Folge von Breaking Bad, war ja die All-Time-Best-platzierte Folge. Die hatte einen Score von 10 bei IMDb und jetzt die vorletzte Folge von Night of the Seven Kingdoms hat die wohl von Thron gestoßen, wobei es da auch mal vorsichtig sein muss. Da gab es Fans von Night of the Seven Kingdoms, die dann die Folge von Breaking Bad mit 1 bewertet haben, damit die sinkt, während andere, also es ist, ist nicht ganz ernst zu nehmen.
1: Also Popcorn-Meter ist immer so ein bisschen schwierig, weil wir haben es ja mal in einer anderen Sendung gefunden gehabt, dass dann teilweise auch manche Bots unterwegs sind und manche Serien mit Absicht runterbewertet werden, wenn irgendeiner das scheiße findet. Also haben wir ja auch schon gehabt, dass es durchaus Serien gab, die 1er Stern hatten oder nur einen Punkt hatten, lange bevor die Serie überhaupt rauskam.
2: Ja.
1: Finde ich dann seltsam, dass man es überhaupt schon bewerten kann, wenn die Serie noch gar nicht raus war. Ja. Aber gut, das ist dann wieder ein Thema von Popcorn Media, da müssen die das in den Griff kriegen.
2: Die Serie, finde ich, steigt spektakulär ein.
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2: Man sieht hier Sir Duncan, wie man ihn später erfährt, wie er heißt. Sein Lehrmeister, würde ich sagen, Sir Alan von Hellerbaum ist gerade verstorben und man sieht erstmal, wie er hinter einem Baum steht und sein Geschäft erledigt, die Geräusche dazu, das Bild dazu. Ich habe sehr herzlich lachen müssen. Wenn eine Serie so schon einsteigt, kann sie eigentlich nur gut werden.
1: Was ich da ganz interessant fand von der Herangehensweise, dass dieses klassische Game of Thrones Theme angefangen hat zu laufen, diese Musik. Dann kam der Überschnitt, wo man sieht, wo Duncan sich quasi rektal entleichtert hinter dem Baum. Man sieht die Brocken fliegen und die Musik hört schlagartig auf und man weiß genau, ah nein, hier ist es doch ein bisschen anders.
2: Ja, genau. Sehr spaßige Szene, hat mir gut gefallen. Wir erfahren so ein bisschen direkt, dass er wohl ein Ritter ist inzwischen. Er trägt zumindest das Schild von seinem alten Herrn, der wie gesagt verstorben ist. Er ist ja auch dann irgendwie unterwegs in einer Taverne, einer Gaststätte. Da trifft er einen Jungen, der meint, er könnte ihm jetzt das Pferd übergeben. Man hat so das Gefühl, irgendwie passt der Junge nicht ganz hier hin, aber er macht dann trotzdem diese Arbeiten. Und in dieser Taverne trifft er auch auf einen, ja sag mal, Man erfährt nicht, wer der Mann ist, aber ein sehr betrunkener junger Mann, der ihn so ein bisschen anpöbelt. Mhm.
1: Der Junge hat mich direkt an so ein naseweises Kind erinnert, ja, das so direkt alles wissen will, ne? Ja. Hat man ja auch vor kurzem so einen schönen Moment beim Einsatz, wenn da plötzlich so ein Kind vor dir steht und sagt, ist das normal, ist das normal, ist dies normal, ja, ist genau, das normal?
2: Ja. Hast aber dir sehr schön Mühe gegeben, ja, dem gell? Kind alles zu erklären.
1: Ja, aber das ist dann schon, da hat er mich direkt dran erinnert. Und tatsächlich, ich weiß noch, der allererste Impuls, wie ich ihn mit Glatze gesehen habe, also mir war klar, dass er eine Glatze hat, habe am Anfang noch gedacht, ah ja, deswegen hat er den Spitznamen, habe ja von dem Buch und von der Serie vorher nichts Großartiges gewusst.
2: Ja.
1: Und habe dann aber genau in diesem Moment irgendwie zu meiner Frau gesagt, das ist ein Targaryen, der hat Chiara abrasiert.
2: Ja, hatte ich auch relativ schnell den Gedanken, das kann nur ein Targaryen sein, spätestens wenn man merkt, wie gut er sich mit Wappen, ja, königlichen Rangfolgen und so weiter auskennt. Wer da nicht auf die Idee kommt, genau, er ist zumindest von königlichem Blut, ob er nicht vielleicht direkt ein Targaryen, aber könnte ja auch ein Baratheon sein oder so, ne? Jemand, der sich zumindest auskennt. Aber wie du schon sagst, die Haare abrasiert, ja, man will die markanten blonden Haare verstecken. Ne?
1: Also direkt auch, wo er Sachen erwähnt, wo man sich denkt, naja, irgendein Bauernjunge, woher soll der das ganze Wissen haben?
2: Ja.
1: Was wir halt auch noch erfahren, ist, dass Duncan eher ein sogenannter Heckenritter ist. Mhm. Also es gibt quasi Ritter von edlem Geblüt, die, ja, Kohle haben, die auf der Burg leben. Und es gibt die verarmten Ritter, die unter der Hecke oder unter dem Baum schlafen müssen,
2: ja,
1: deswegen den Spitznamen Heckenritter haben.
2: Ja. Dieser junge Mann Egg möchte ihn auch gern als Knappe dienen, aber er lehnt es erstmal ab. Er macht sich auf den Weg, nachdem er in dieser Taverne gegessen hat und sich schon dem Mann, dem jungen Mann, der später nochmal interessant wird, so ein bisschen hat anpöbeln lassen, macht er sich auf den Weg nach Aschfurt. In Aschfurt soll ein Turnier stattfinden und da hatte ich sofort irgendwie diese Ritter aus Leidenschaft-Vibes, weil die Geschichte kam mir dann schon ähnlich vor, ne? Es sind ganz viele Parallelen, obwohl die Geschichte natürlich auch ein bisschen anders da ist, aber er macht sich auf den Weg nach Aschfurt, wo dieses Turnier stattfinden soll, weil er muss ja seinen Lebensunterhalt verdienen. Als Ritter, der verarmt ist, hat aber spannenderweise drei Pferde, weil drei Pferde können sich ja eigentlich nur reiche Leute zu dieser Zeit leisten. Ne?
1: Na, das ist natürlich die Frage. Man sieht ja auch später in der Serie mal eine Szene nach einer Schlacht, wo Duncan als kleiner Junge Sachen sammelt auf dem Schlachtfeld. Da könnte es natürlich durchaus auch sein, dass der Sir von Hellerbaum das ein oder andere Pferd mitgenommen hat, das, ja, halt dann alleine da in der Pampa stand.
2: Kann natürlich sein. Also, ja, er ist zumindest nicht so verarmt, dass er nicht drei Pferde versorgen könnte. Genau, ne? Ja. Also muss ja ein bisschen Geld da sein. In Aschfurt hat er das Problem, dass er ja keine Adelstitel und nichts nachweisen kann. Er behauptet, er ist zum Ritter geschlagen worden von Sir Hellerbaum. Der Lord von Aschfurt, der das Turnier organisiert, will von ihm einen Beweis und deswegen muss dann Duncan losgehen und sich bei diversen Rittern, die da ja sich niedergelassen haben und auch an dem Turnier teilnehmen wollen, in ihren Zelten kampieren, heute würde man sagen Klinken putzen, ja, muss ich vorstellen und sagen, hier, Sir Arlan von Hellerbaum hat mal für dich gedient, kannst du dich an den erinnern, ich bin der Knappe gewesen, du musst jetzt bestätigen, dass ich auch zum Ritter geschlagen worden bin, aber er hat da wenig Erfolg. Die sagen alle, nee, kenne ich nicht. Ja, wer ist das? Wer ist Sir Hellerbaum?
1: Nochmal kurz auf Duncan zu kommen, das ist ein riesengroßer Typ. Ja. Ja, sagen wir mal, so 2,10 Meter wird er haben, ne? Schon ein riesen Lulatsch. Mhm. Breit gebaut, aber so von seiner Art und Weise, wie er auftritt, so ein bisschen naiv gestrickt. Ne? Man merkt so, er ist so ein schlichtes Gemüt.
2: Ja.
1: Man lässt aber auch schon durchblicken, er versucht so den richtigen Weg zu gehen. Ja, also er will sich nicht irgendwie einschummeln, sondern er meldet sich da bei den offiziellen Stellen, sagt so und so sieht's aus, das und das ist passiert. Versucht auch hier nicht in irgendeiner Form zu tricksen, sondern geht dann wirklich Ritter für Ritter ab, um, ja, da irgendwelche Belege dafür zu finden, dass sein Herr wirklich ein Ritter war und dass er ihn zum Ritter geschlagen haben könnte.
2: Dieser Weg führt ihn auch zu dem etwas exzentrischen Sir Lionel Baratheon und wir wissen ja schon seit der ersten Folge des von Game of Thrones, dass die Baratheons den Wein nicht abgeneigt sind. Mhm. Ist aber Sir Lionel so, finde ich auch einen der spannendsten Charaktere, der so richtig cool rüberkommt.
1: Ja.
2: Er ist feiert Party, er hat einen Haufen Freunde da. Freunde in Anführungszeichen, die alle bei ihm sein wollen und mit ihm feiern wollen. Und Duncan ist da natürlich auch. Und irgendwann fällt er ihm auf und dann fragt er ihn, was machst du eigentlich hier? Ja,
1: habe ich dich eingeladen. Ne?
2: Genau, habe ich dich eingeladen. Und das die coole Antwort von Duncan ist, ich bin wegen dem Essen hier.
1: Genau.
2: Ja, Die beiden finden so ein bisschen Gefallen aneinander. Sir Lionel ist so ein bisschen von ihm angetan, findet ihn cool. Deswegen gestattet er ihm, da zu bleiben. Und er hat so ein kleines bisschen angedockt. Ritterfreundschaft in Anführungszeichen. Mhm. Fand ich aber eine der coolsten Szenen. Und wenn man auch sieht, er hat seine Krone auf. Später hat er ja auch die Rüstung, wo er mit seinen Helm mit diesem riesigen Geweih, was doch schon sehr auffällig ist, ne? Aber die Baratheons, haben wir ja schon gesehen, sind sehr von sich überzeugt.
1: Man merkt da auch so ein bisschen, das ist so ein Typ, der ist eigentlich jetzt da, weil es mit der Heimus an der Burg viel zu langweilig ist. Weil er irgendwas machen will. Ja. Beim Turnierteil machen, saufen, Party feiern, was auch immer. Ja? Rampensau, kann man sagen.
2: Aber auch Lionel Baratheon kann sich nicht an Sir Alan erinnern. Da habe ich dann auch gedacht, ach, das ist ja jetzt schade. Obwohl Sir Alan auch für ihn wohl tätig war, aber er kann sich an ihn nicht erinnern. Da denkt man schon so, ach, das wird wahrscheinlich blöd ausgehen, aber dann taucht Belor Targaryen auf, der dafür sorgt, dass Lord Ashford ihn beim Turnier teilnehmen lässt. Ja, er tut so, als würde er Sir Alan von Hellerbaum noch kennen, sich an ihn erinnern. Vielleicht tut er es auch nicht nur, er weiß es vielleicht tatsächlich.
1: Es gibt ja so ein Gespräch über ein Turnier, wo die beiden hatten, wie oft sie wen vom Pferd gestoßen haben. Und da scheint er sich zumindest an ihn zu erinnern.
2: Vielleicht düster, ja. Er hat aber auch so ein bisschen Gefallen an Sir Duncan. Er hat so das Gefühl, wird ja später nochmal interessant. Die einzige Auflage, die Sir Duncan bekommt, ist, sein Wappen zu ändern, weil er ist kein direkter Nachfahre von Sir Hellerbaum, sondern er ist ein Heckenritter. Und deswegen kriegt er die Auflage, er soll sich ein eigenes Wappen kreieren. Er geht da zu dieser Puppenspielerin Tansel, eine junge Frau, für die er sich auch so ein bisschen interessiert. Es werden Blicke getauscht, das ist so ein bisschen Interesse da.
1: Tatsächlich daran liegend auch, weil sie auch sehr groß ist.
2: Ja, genau. Ihr gibt er den Auftrag, ein neues Wappen auf sein Schild zu malen. Wird dann später mal eine Ulme mit Sternschnuppe, hat dem Bewandtnis, weil man in späteren Rückblenden mal sieht, dass er unter dieser Ulme liegt und eine Sternschnuppe fliegt. Mhm. Deswegen kriegt sie diesen Auftrag, dieses Schild neu zu bemalen.
1: Was ich da auch ganz interessant finde, ist so die Targaryens, wie sie da schon dargestellt werden. Man sieht ja auch den Bruder von Belor, Aegar Targaryen. Da wird dann ja auch erwähnt, dass er seine zwei Söhne vermisst. Ah ja, und dann schließt sich schon wieder der Kreis zu Aegar, ne? Und zu dem anderen jungen Mann, der in der Taverne gesessen hat. Ja. Und dann sieht man schon so, dass die von ihrer Art her völlig unterschiedlich sind. Belor unterscheidet sich auch direkt mal optisch von seinem Bruder. Er hat nicht das klassische weiße Targaryen-Haar. Mhm. Aber er kennt sofort so dieses Ehrgefühl in Duncan, ja. Trotzdem, dass er nur ein Heckenritter ist, schon so ein bisschen was Ehrbares ausstrahlt, trotz seiner Naivität, versucht den richtigen Weg zu gehen, ehrlich zu sein. Das scheint ihn dann doch schon so ein bisschen zu beeindrucken in gewisser Weise. Ja, wir sehen ja auch noch einige Targaryens mehr, unter anderem auch Aerion Targaryen, der beim Turnier teilnimmt. Das ist so der älteste Sohn von Mekka. Das ist so ein, ich würde es mal sagen, adlicher Großkotz, ja. Könnte man fast schon sagen. Also auch beim Turnier geht er äußerst brutal gegen seinen Gegner vor. Mhm. Also auch als dieser schon besiegt ist, verletzt er ihn mit Absicht nochmal. Tötet, glaube ich, sogar sein Pferd. Mhm. Zeigt dann quasi, diese verschiedenen Charaktere innerhalb der Targaryen-Familie halt auch.
2: Ja, ist mal Zeit, sich den Stammbaum ein bisschen anzugucken. Ich habe ihn mal rausgesucht. Mhm. Und zwar haben wir ja ein paar Figuren, die hier auftauchen und namentlich erwähnt werden. Wenn man mal von House of Dragon losgeht, was ja vor Night of the Seven Kingdoms spielt, haben wir Rhaenyra und Daemon Targaryen, die ja ein Paar sind. Die haben die zwei Söhne, Aegon den Dritten und Viserys der Zweite. Da verlassen wir dann Aegon, gehen bei der Stammlinie von Viserys weiter, der dann Aegon den Vierten als Sohn hat und Nerys Targaryen. Aegon der Vierte hat dann Daerion dem Zweiten und von Daerion dem Zweiten, da kommen dann Belor als Sohn und Mekka als Sohn, noch ein Aerys und ein Rhaegal, aber die spielen jetzt erstmal keine Rolle. Also Mekka und Belor sind die zwei, die ja hier wichtig werden. Und Mekka ist der Vater von Daeron Targaryen, von Aerion, der jetzt nochmal spannend wird. Dann haben wir noch Aegon. Das haben wir ja auch schon inzwischen dann erfahren zu diesem Zeitpunkt, dass Aegon einer der Söhne ist. Und dann wird immer wieder Aemon erwähnt. Und Aemon kennen wir schon aus Game of Thrones. Das ist der Meister, der an der Schwarzen Zitadelle war, den wir aus der Zeit kennen von Jon Snow. Ja. Und es gibt auch immer wieder schöne Verweise auf Master Aemon und so weiter. Also kennen wir ihn daher.
1: Und Baelor, kann man noch erwähnen, wäre zu dem Zeitpunkt, von dem wir jetzt gerade sprechen, in der Serie der legitime Thronfolge.
2: Ganz genau, wollte ich noch erwähnen. Es kommt dann nämlich zu dieser Situation, dass Aerion, der diesen Spitznamen Brightflame hat, diese Schauspielerin Tansel sehr brutal angeht, weil die in ihrem Schauspiel einen Drachen tötet. Wir haben ja schon erwähnt, dass Tansel so ein bisschen der Love Interest von Duncan ist und Duncan geht da massiv dagegen vor, wird natürlich von den Wachen von Aerion angegriffen, würde eigentlich sofort hingerichtet werden, weil er gegen königliches Blut vorgeht, das ist Hochverrat. Dann kommt Egg dazu, der sich als Aegon Targaryen herausstellt, was natürlich ein Riesenplot ist, würde ich sagen. Hat keiner, gut, wir haben es geahnt, aber es hat keiner damit gerechnet, dass es jetzt so rauskommt.
1: Ja, also zumindest, so früh rauskommt,
2: genau, vor allen Dingen. Auch, vor allem auch, dass Duncan jetzt die Schuppen wirklich von den Augen fallen, ist ja hier königliches Blut. Das rettet ihm aber das Leben, weil sonst wäre er sofort hingerichtet worden.
1: Interessante Auslegung auch von Aerion, da es per Gesetz verboten ist, einen Drachen zu töten, geht er die Schauspielerin an, weil die quasi eine Drachenpuppe auf der Bühne tötet. Ja. Grund genommen ist er einfach nur beleidigt, ne? Im Ego gekränkt und deswegen geht er hin, bricht ihr die Finger und Duncan reagiert er halt sofort. Ne?
2: Auch eine brutale Szene.
1: Auch nach den Regeln des Ritters, Unschuldige zu schützen, was dann auch nochmal ein wichtiges Thema wird.
2: Genau. Das zeigt immer wieder, der Charakter von Duncan steht immer wieder im Vordergrund, dass er wirklich so diese ritterlichen Tugenden, die Armen und Schwachen beschützen, für die da sein, für die kämpfen, einstehen, ist später auch nochmal von Interesse. Es soll ja dann diesen Zweikampf geben zwischen Aerion und Sir Duncan.
1: Also Duncan soll bestraft werden, ihm soll eine Hand und Fuß abgehackt werden und er fordert daraufhin ein Gottesurteil.
2: Ganz genau, ja.
1: Sozusagen ein Zweikampf gegen Aerion.
2: Aber Aerion möchte den alten Weg gehen, das Urteil der Sieben. Wir wissen ja, in Westeros glaubt man an die alten Götter, das sind sieben Götter. Und das Urteil der Sieben ist halt sieben Ritter gegen sieben Ritter. Das ist sehr brutales Vorgehen, was man da schon erahnen kann. Wer überlebt, da hat Gott entschieden, unschuldig oder schuldig. Also das heißt,
1: ja, Duncan muss jetzt quasi noch sechs weitere Ritter finden, die ihm beistehen. Ja. Was ich hier ganz interessant fand bei diesem Urteil, wie es festgelegt wurde, dass als Duncan das Gottesurteil forderte, Aerion erstmal sagte, nee, ich bin Targaryen hin und her. Und Baelor, sein Onkel, quasi dann sagt, naja, Duncan ist ein Ritter, er hat das Recht dazu, das zu fordern. Und man merkt da auch, dass Baelor so eine gewisse Abneigung gegen seinen Neffen hat, der so die Großkotzigkeit und Überheblichkeit seines Neffens überhaupt nicht leiden kann.
2: Genau.
1: Weil der meint anscheinend, nur aufgrund dessen, dass er ein Targaryen ist, ist er was Besseres als alle anderen. Und Baelor sieht es eher nicht so ganz.
2: Das haben wir ja öfters bei Targaryen, das ja auch bei Dämon Targaryen in House of Dragon oder bei diversen anderen. Die Targaryen sind halt überhebliche Schnösel.
1: Ja, genau. Nicht alle, aber einige.
2: Hier wird nochmal eine Figur spannend, die Sir Duncan im Vorfeld auch bei seiner Suche nach einem Fürsprecher gefunden hat, nämlich Sir Stephen Fosaway und dessen Knappen Raymond Fosaway. Das sind, glaube ich, Onkel und Neffe, genau, wollte ich gerade sagen. Der Knappe ist der Neffe. Die haben sich auch so ein bisschen mit Duncan angefreundet und Raymond gibt sofort klar zu verstehen, ey, Stefan, der kämpft für dich, überhaupt kein Problem. Und Stefan sagt, ja, überhaupt kein Thema, ich kämpfe für dich, ich ergreife das Schwert für dich. Also hat er schon mal ein und Sir Stefan geht los und sagt, ich suche noch ein paar andere. Mhm.
1: Ja, Lionel Baratheon ist der Nächste, der sofort sagt, er steht Duncan zur Seite.
2: Genau.
1: Und da merkt man direkt, ach, wer jetzt auch für Lux Durst mehr kommen wird, Hauptsache es gibt mal wieder Haue,
2: was zu tun. Ja, man merkt richtig, er hat Spaß an der Sache, ja. Am nächsten Tag in dieser Arena, finde ich auch sehr spannend, kommt sehr schnell raus, dass Sir Stefan hier mit falschen Tricks gearbeitet hat. Es taucht nämlich Ritter auf. Ich weiß gar nicht mehr, wer es war, aber irgendwer sagt, danke Sir Stefan, dass du mir geholfen hast.
1: Ich glaub, jetzt fehlt danke, nur noch
2: sagt,
1: einer.
2: Jetzt fehlt nur noch einer. Und dann sagt nämlich ein Ritter, ich glaube Lionel war es gewesen, der dann sagt, der hat uns gar nicht gefragt. Es war hier dein Knappe. Der hat uns gefragt, Egg. Und da habe ich schon gedacht, okay, da ist irgendwas faul, weil der wollte ja losgehen. Stellt sich heraus, für Länder und Titel verrät Sir Stefan, Danke.
1: Und sagt dann quasi, nein, du brauchst nicht schon einen Ritter, du brauchst zwei.
2: Genau.
1: Und das ist dann eine Szene, wo der Neffe von ihm dann sagt, ah ja, geht auf die Knie vor Dank, sagt, schlagt mich zum Ritter. Mhm. Interessant für später vielleicht auch, weil ja immer so im Raum steht, ob Duncan wirklich ein Ritter ist, dass in dieser Szene er dann von Leonel Baratheon zum Ritter geschlagen wird. Ja. Und er zu Dank sagt, guck, dass du einen anderen Ritter noch beibringst und ich übernehme das so lange. Ja. Interessant ja auch, dass da dann halt auch Ritter aufschlagen, die in irgendeiner Form von einem Targaryen mal riskiert wurden, gedemütigt wurden. Auch der Ritter, der gegen Aerion so schwer verletzt wurde, ist dann mit einem kaputten Bein da und sagt, naja, solange ich im Sattel sitze, geht es schon.
2: Ja, genau.
1: Ja, dem Augenblick,
2: wo das man denkt. Das war in diesem Turnier, ne, wo der das Pferd auf sein Bein draufgefallen ist, wo er gegen Aerion gekämpft hat.
1: Auch ganz interessant finde ich dann, wie mit den Erwartungen von einem Zuschauer gespielt wird in der Serie, weil Duncan hält dann so eine kurze flammende Rede Richtung Publikum, wo ich sage, ja, von dem, was er sagt, sehr inspirierend, spricht so an, was wahres Rittertum ist und hin und her. Dann steht einer auf, man denkt, ah, jetzt hat er noch einen gefunden.
2: Da habe ich gesessen und habe gekriegt, ja!
1: Und dann lässt er einen schönen fetten Furz, lacht und setzt sich wieder hin.
2: Genau. Hab ich gedacht, und da habe ich gedacht, scheiße. Das
1: aber geht schon doch interessant, aus, wie da mit den Erwartungen des Zuschauers gespielt wurde. Das hat echt gut funktioniert. War
2: richtig gut. Wie gesagt, ich habe da gesessen und habe gesagt, ja! Und dann passiert genau das und du denkst so, scheiße. Es wird ja dann auch noch gesagt von dem Lord Ashford, also wenn du jetzt keinen findest, weil er meint, er könnte halt dann mit 6 antreten statt mit 7. Es fehlt ja dann immer noch ein Ritter. Mhm. Er kriegt da gesagt, nee, dann hast du verloren, dann wirst du hingerichtet. Ja? Also dann erfolgt die Strafe, er wird glaube ich nicht hingerichtet, aber er verliert dann sein Bein und seinen Arm. Da denkt man schon, ach du Scheiße, es ist jetzt wirklich hier knapp. Wer soll jetzt noch kommen? Weil er sagt, ist denn da keiner, der wirklich die Ritterlichkeit lebt und so weiter und so fort. Und dann kommt eine Szene, also wenn man die Serie an diesem Punkt noch nicht mochte, wird man sie spätestens noch darleben. Dann, das ist eine Gänsehautmoment, nämlich Sir Baelor kommt in die Arena geritten und sagt, ich kämpfe für dich, was natürlich ein Schlag für Aerion ist. Ne?
1: Dass und auch für Mekka, sein Bruder.
2: Genau, dass sein Onkel für ihn kämpft. Er gibt auch ganz klar zu verstehen, hier, wir haben hier 5 königstreue Ritter, wie heißen sie, die goldene...
1: Du meinst diese Königsgarde.
2: Die Königsgarde, genau, die Königsgarde, die für Aerion natürlich teilweise kämpfen, neben den anderen Rittern. Und er sagt, ich kümmere mich um die Königsgarde, die dürfen mich nicht angreifen. Fand ich schon ein bisschen unfair.
1: Die dürfen sich nur wehren.
2: Genau, die dürfen sich nur wehren. Aber er fand ich schon sehr cool.
1: Strategisch zumindest schlau durchdacht.
2: Ja. Finde ich wirklich eine Gänsehautszene, war richtig geil und spätestens da weiß man, dass man eine richtig gute Serie sich anschaut.
1: Ja, ich fand auch, das muss man auch mal sagen, wir haben ja noch gar keinen einzigen Schauspieler erwähnt. Der Darsteller von Baelor Targaryen, Bertie Cavill, der spielt das auch so erhaben irgendwie. Dem nimmst du dieses Ehrgefühl und so diese Art und Weise total ab. Auch die anderen Schauspieler hier, Daniel Ings als Sir Lionel Baratheon, also grandios. Mit dem würde ich gerne mal Party machen. Ja, so ungefähr
2: kommt rüber. Der spielt es saugut. Also das ist einer meiner Lieblingscharaktere in dieser Serie. Am Anfang habe ich gedacht, was ist denn das für ein Schnösel? Aber der wird so cool, genau. Der kommt so cool rüber. Das ist wirklich geile Szenen mit dem.
1: Ja, auch Peter Cleffey als Duncan und Dexter Sol Ansel als Egg, die zwei harmonieren. Also das ist gigantisch.
2: Ja.
1: Da ist eine Chemie, das ist top. Dieses naive, trotzdem Ehrbare von Sir Duncan, das kommt so gut rüber. Also das ist auch eins von den Sachen, was mich in der ersten Folge, wo ja gar nicht so viel passiert, wo sehr viel geredet wird, wo sehr viel Worldbuilding ist am Anfang, wo actionmäßig gut wie gar nichts passiert. Es passiert ja eigentlich nichts mehr. Sieht man nur kurze Szene aus dem Turnier, das war's.
2: Ja.
1: Aber trotzdem haben mich die Charaktere von Anfang an direkt abgeholt. Die waren so sympathisch von vornherein, die beiden. Wirklich, die Folge war fertig und ich habe zu meiner Frau gesagt, oh, das war jetzt irgendwie niedlich.
2: Niedlich?
1: Ja, okay. Wegen der Art und Weise, wie die beiden zusammen funktioniert haben. Auch die Art und Weise, wie Eck das gespielt hat. Der Schauspieler war ja zu dem Zeitpunkt erst 9 Jahre alt.
2: Mhm.
1: Aber dieses Naseweiß und dieses trotzdem Neugierige und das Richtige tun wollen und ein Knappe werden wollen, das hat er so gut rübergebracht. Echt, hat mich sofort gepackt.
2: Wir kommen dann zu dieser legendären Folge, wo der Kampf beginnt. Sir Duncan kriegt ja relativ schnell eine drauf und dann haben wir eine Rückblende und erfahren so ein bisschen aus seinem Leben vor der Zeit bei Sir Alan. Er hat nämlich eine Freundin, die zwei gaunern sich ihr Leben, würde ich mal sagen. Sie werden von einem, den sie beklauen haben, erwischt. Der tötet seine Freundin und Sir Alan rettet quasi dann Duncan vor diesen Angreifern. Sir Duncan folgt daraufhin Sir Alan heimlich und irgendwann übernimmt er ihn dann als Knappen. da erfahren wir ganz schön viel auch über den Charakter von Sir Duncan, muss ich sagen, der ihn auch dann im Laufe mal fragt, warum hast du mich nie zum Ritter geschlagen? Also mit diesem Aspekt wird immer wieder gespielt. Wir erfahren es auch eigentlich nicht wirklich, ob er wirklich zum Ritter geschlagen worden ist oder es einfach nur behauptet.
1: Ja, es gibt eine schöne Szene, wo er seinen Ritter fragt, warum er ihn nie selbst zum Ritter geschlagen hat. Ja. In dem Augenblick denkt man, er stirbt.
2: Ja.
1: Du denkst, die Szene ist rum und denkst, ah, der wurde niemals zum Ritter geschlagen. Und er wird wieder wach und redet weiter.
2: Ja.
1: Und man erfährt im Augenblick nicht, wurde er überhaupt jemals zum Ritter geschlagen. Das wird ja auch im Buch, habe ich gelesen, bewusst offen gehalten. Mhm. Was auch noch ganz interessant ist, ist, dass Sir Alan von Hellerbaum ja erzählt, oder Duncan erzählt die Geschichte, dass er von seinem Ritter immer erzählt bekommen hat, dass die Ritter in dem Ort immer einen Heller an einen Baum geschlagen haben. Mhm. Und wenn sie zurückgekommen sind von der Schlacht, durften sie sich den Heller wieder nehmen.
2: Ja.
1: Und der Baum wurde immer voller und voller. Und da habe ich mir gedacht, ist das jetzt ein Zufall, dass der Ritter Sir Alan von Hellerbaum ist, in Bezug auf diesen Baum mit den Hellern?
2: Mhm.
1: Also steht vielleicht sogar im Raum, dass der Ritter, bei dem Duncan gedient hat, selbst kein richtiger Ritter war? Also auch das könnte man so ein bisschen vermuten. Sein, ne? Also das wird aber bewusst sowohl im Buch als auch in der Serie offen gehalten.
2: Aber um nochmal auf die Szene zu kommen, wo er da, man denkt, er stirbt, da holt er ja nochmal Luft und sagt dann irgendwann, ein Ritter erzählt alle Geschichten zu Ende. Gibt es ein schönes Meme für George R. R. Martin,
1: ja,
2: nämlich weil ich ja vorhin gesagt habe. Ne?
1: Ja,
2: er hat das Buch leider nie zu Ende geschrieben, ein Ritter erzählt seine Geschichte immer zu Ende. Finde ich einen sehr schönen Aspekt, wobei man natürlich hofft in dieser Folge, es geht mit der Action los, die Action kommt dann, ist sehr brutal, es geht ganz schön heftig zu. Duncan liegt ja da quasi im Matsch und muss sich erstmal wieder hochschaffen. Er hat es direkt mit Arion zu tun, der ihm überlegen ist. Wobei ich auch sagen muss, das fällt mir noch ein, die Rüstungen sehen so cool aus von denen. Also auch von Sir Stefan, diese bronzene Rüstung, die fand ich richtig geil. Oder auch die von Arion mit diesen Flammen, die am Helm sind. Die sehen richtig cool aus. Haben sie echt was einfallen lassen. Bei diesem Kampf kommt es ja dann irgendwann dazu, Duncan wird schwer verletzt und kommt dann irgendwann dazu, dass er auch Arion besiegt und in um Kapitulation jetzt, also er bittet
1: sehr
2: um Kapitulation.
1: Sehr brutal eigentlich, ja, weil in dem brutal. Augenblick, als die Schwerter außen vor sind, also am Anfang hat Arion den Kampf noch im Griff, verletzt Duncan auch mehrfach schwer, sodass er am Ende am Boden liegt, wo ja dann diese Rückblende kommt, wo er sich dran erinnert, was früher passiert ist. Und sowohl Egg als auch in seinen Gedanken sein ehemaliger Ritter dann gesagt, steh auf und dann macht er das. Und dann kommt die Szene, wo sie beide keine Schwerter mehr haben und in dem Augenblick hat Duncan dann die Überhand und macht den eigentlich relativ brutal auch platt, ne? Mit dem Schild immer gegen den Helm und mit den Fäusten drauf, also körperlich völligst überlegen.
2: Er gibt jedenfalls auf und tut öffentlich widerrufen, seine Anklagen nimmt er zurück. Damit ist der Kampf entschieden.
1: Und auch da musste ich kurz lachen, wie Lionel Baratheon so ankam und so immer noch richtig gut gelaunt. Ah, das war ein Spaß. Und
2: ja, genau. Der ist immer cool. Ja. Also, wie gesagt, einer der coolsten Charaktere. Damit ist aber Duncan offiziell rehabilitiert, kann sich wieder frei bewegen. Finde dann eine spannende Szene, nämlich Belor taucht dann irgendwann nach dem Kampf auf, hat noch seinen Helm an und Duncan bittet ihn quasi in seine Dienste treten zu dürfen. Der Helm wird abgenommen und es nimmt ein tragisches Ende, weil Belor hat eine schwere Verletzung, er stirbt halt vor Ort und damit ist quasi der Weg für Westeros ein anderer, wie man zu diesem Zeitpunkt gedacht hat, weil Belor ist ja eigentlich ein sehr gütiger Mensch gewesen und sein Bruder Mekar ist
1: eher kriegerisch.
2: Eher ein anderer Typ Mensch.
1: Ja, das Tragische dran ist ja, dass diese Verletzung oder diese Beule am Helm, die entstanden ist, im Grunde genommen verhindert hat, dass die Verletzung ihn getötet hat, weil der Helm alles zusammenhielt.
2: Ja.
1: Tragisch dabei, dass diese Verletzung ausgerechnet durch einen Schlag von seinem Bruder passiert ist, von Mekar.
2: Ja.
1: Und beim Absetzen des Helmes dauert es noch ein paar Sekunden, er fällt tot um. Und dann haben wir jetzt natürlich so eine Story, die jetzt auch für Mekar sehr schwierig ist. Er muss zum einen damit leben, sein Bruder ist tot, muss zum anderen damit leben, dass es Leute gibt, die ihm unterstellen, es war Absicht, dass er seinen Bruder umgebracht hat.
2: Ja.
1: Man weiß es natürlich nicht, aber sein Gesichtsausdruck spricht jetzt nicht unbedingt dafür, dass er es mit voller Absicht getan hat.
2: Ja.
1: Und auch da gibt es dann so Ideen, dass er Duncan bei sich aufnimmt, dass er den fertig ausbildet und er dafür dann seinen Sohn Egg als Knappen nimmt.
2: Ja.
1: Das möchte er aber nicht, er möchte Egg nicht als Knappen haben.
2: Genau. Vor allem möchte er ein Heckenritter bleiben, sagt er ja. Er möchte frei sein und da draußen anderen helfen. Lionel Baratheon bittet ihn ja auch noch in seinen Dienste oder ihn zu begleiten, was er ja auch ablehnt mit den Worten, er bringt niemandem Glück, sondern jeden nur Pech. Da denkt man eigentlich, die Sache hat sich erledigt. Aber wenn man die Novelle kennt und auch diese Anspielung auf Game of Thrones, weiß man ja, Sir Duncan und Egg wird öfters auch mal in Game of Thrones erwähnt, dass die beiden weiterhin ein Team werden. Und Duncan bekommt dann irgendwann Besuch von Egg, der behauptet, sein Vater hätte gesagt, er soll ihn begleiten. Was wir dann erfahren, dass es nicht so ist. Ja, der ist stinkesauer, um es mal so zu sagen.
1: Ja, Duncan hat ja quasi angeboten, er würde ihn als Knappe nehmen, aber nur, wenn er mit ihm reist und nicht, wenn er an den Hof muss. Interessant finde ich in der ganzen Serie, dass sehr viel Foreshadowing betrieben wird. Wenn man die Bücher kennt, weiß man natürlich über das Schicksal der beiden. Aber du hast ja auch immer wieder so Sachen drin, wo du siehst, dass Egg halt die Moral von Duncan sehr bewundert. Und auch mal so ein schöner Spruch kommt von Egg, ich will mal ein guter König sein, dass der sich quasi auch so ein bisschen an der Moral von Duncan orientiert. Ja. Weil auch wenn der ein bisschen naiv ist, trotzdem vom moralischen Standpunkt her immer genau das Richtige tut. Ja. Da ist auch ganz viel Foreshadowing drin für Sachen, die später passieren, wie so, wenn so Sätze fallen wie von Aegon, dass er will, dass das Feuer mal zurückkehren muss. Lauter so Dinge, also es wird ganz viel Querverweise. Es wird ja auch von einer Wahrsagerin
2: wird vorhergesagt, dass Aegon mal ein König werden wird und er wird in einem Feuerhagel oder Feuersturm zu Tode kommen. Das verweist auf die Tragödie von Summerhall. Fans wissen es, dass da er versuchen wird, dass Drachen wieder auf der Erde da sind, ja, dass das schief geht, ist in dieser Geschichte drin. Dabei wird auch Duncan sterben. Ist halt blöd, wenn man Geschichten erzählt bekommt, die man schon in anderen als Vergangenheit erlebt. Ja. Ne?
1: Trotzdem kann ich mir vorstellen, weil man emotional mit diesen beiden Figuren unheimlich gut mitgeht, wenn die Serie denn bis dahin spielen sollte, wo man dieses Ereignis sieht, ich weiß ja nicht, wann die Serie enden soll, wie lange vor Game of Thrones, wird es natürlich emotional umso härter für den Zuschauer werden, auch wenn er weiß, was kommt.
2: Sehr danken, finde ich, erkennt man wirklich das Ritterliche, auch wenn er, was man wie gesagt nicht wirklich erfährt, es haben viele gesagt, jetzt ist es klar, nee, eigentlich ist es nicht klar, es wird nie gezeigt, dass er zum Ritter geschlagen wird, aber selbst wenn er kein Ritter sein sollte, ist er vom Charakter ritterlich und das, dafür ist es auch für mich unantastbar, dass er ein Ritter ist, ja, zumindest vom Charakter her. Und wie es mal in einem Film gesagt worden ist, wie ist denn der Adel zum Adel geworden mit der Speerspitze voran? Mhm. Ich glaube, es war sogar in Ritter aus Leidenschaft. Ja. Genau so ist es, ja. Genau das sieht man. Und Sir Duncan ist der Inbegriff eines Ritters. Er hat ritterliche Züge und deswegen passt das vollkommen.
1: Generell die ganze Serie ist ja ein bisschen weniger mit Gewaltorgien geprägt, wie man es von den anderen Game of Thrones Serien kennt. Ja. Du hast natürlich eine Folge, wo es ordentlich auf die Mütze gibt. Der Rest ist sehr dialoglastig, aber es sind Dialoge, die die Charaktere unheimlich gut aufbauen, die Charaktertiefe der Figuren zeigen, den Charakter an sich beleuchten und das macht schon Spaß zu gucken, weil die Charaktere an sich sehr interessant geschrieben sind und die Chemie auch sehr gut funktioniert.
2: Aber ich glaube, die Gewalt und anderen Exzesse, die man aus der Serie kennt, sind nur deswegen so beliebt in der Serie House of Dragon und Game of Thrones, weil die Story passt, ja, weil genau. auch gute Dialoge und gerade dieses Politische, das haben die Leute ja am meisten geliebt bei Game of Thrones, das politische Verstrickung und so weiter und das kommt hier auch so wieder ein bisschen rüber.
1: Ja, das Schöne ist halt auch zum Beispiel bei Egg, dass du halt so zeigst, wie neugierig der ist, so mitfühlend, klug, trotzdem so ein bisschen stolz, aber auf der anderen Seite dann auch, wenn er merkt, er hat was getan, was nicht so in Ordnung war, dann auch mit seiner Moral so ein bisschen struggelt und sagt, oh ja, jetzt habe ich was falsch gemacht und eigentlich tut es ihm leid, aber aufgrund von seinem Stolz kann er es eigentlich nicht sagen, weil er von königlichem geblüht ist, das ist auch schon schön gemacht. Auch die Brüder von ihm, Aemon sieht man ja eigentlich nur ganz kurz, ne? Sieht man auch die Charakterzüge ganz klar, in welche Richtung das geht. Ja. Und da wird ja auch so bei manchen so dieses Foreshadowing von dem Targaryen-Wahnsinn so ein bisschen schon angeteased.
2: Worauf ich mich wirklich freue, ist Sir Lionel Baratheon. Da hoffe ich wirklich, dass man den weiterhin sieht, weil das ist wirklich einer der coolsten Charakter. Durch seine überhebliche Art, die aber trotzdem so freundlich, liebevoll rüberkommt, wirkt er einfach mal ein bisschen anders. Er ist so ein schöner Gegenpol zu der Arroganz der Targaryens.
1: Ja, Also ich würde mich da durchaus über so eine Haus Baratheon-Serie freuen oder ein Buch. Also durchaus, der Charakter macht sehr, sehr viel Spaß, auf jeden Fall. Optik und Inszenierung fand ich auch ganz gut. Man hat natürlich deutlicher weniger CGI als bei House of Dragon, weil du brauchst kein großartiges CGI. Es gibt keine Drachen.
2: Die sind seit dem Tanz der Drachen einfach nicht mehr da. Ne?
1: Genau, du hast realistische Turnierdarstellungen, du hast ganz viel mit Settings und das passt und das merkst du auch. Das kommt irgendwie so, ja, wie soll ich sagen, so handgemacht rüber irgendwie. Ne?
2: Es ist halt so, auch wie in Ritter aus Leidenschaft, man sieht, so Turnier ist halt auch dreckig. Ne? Da sind viele Menschen, da ist der Boden matschig, wenn es regnet und so weiter. Und das kommt einfach realistisch rüber. Es hat diesen Mittelalter-Charakter. Mittelalter ist, manchmal wird es ein bisschen romantisiert, aber es ist vom Leben, glaube ich, eine sehr harte Zeit gewesen.
1: Ja, ja, definitiv. Musik fand ich auch ganz gut. Bist so immer noch so einen leicht epischen Touch, aber bist so von dem überbordenden Game of Thrones Thema so ein bisschen weg, eher so ein bisschen ruhiger. Du hast fast schon so ein Reisethema, kann man sagen, ne? So ein Roadmovie-Thema, das passt ganz gut. Ja, so ein bisschen intimer.
2: Wir haben ja, wie du schon erwähnt hast oder auch ich schon gesagt habe, ganz viele Verweise zu House of Dragon und Game of Thrones. Master Aemon habe ich ja schon erwähnt, dass der Bruder von Egg ist, der ältere Bruder, wird immer wieder erwähnt. Wie gesagt, auch Egg und Duncan wird immer wieder in House of Dragon, gibt es auch immer wieder Geschichten, die man über die hört, über Ritter und sein Knappe, die herausragend sind. Man hat auch den Verweis, dass Brienne von Tarth wahrscheinlich eine Nachfahrin von Duncan ist. Deswegen mit der Größe, das passt dann auch.
1: Vielleicht taucht die Puppenspielerin nochmal auf. Wir haben auch Erwähnung von den Starks. Wir haben immer wieder Verweise auf die Drachen. Auch Aerion, der glaubt, dass er sich in Drachen verwandeln kann, zeigt schon wieder so diese, wie es so schön genannt wird, Targaryen-Madness.
2: Ja,
1: der also Wahnsinn. Da sind immer unheimlich viele Verweise drin. Und aber nicht so, dass es dir quasi ins Gesicht geklatscht wird, sondern so beiläufig nebenbei, es tröppelt so mit. Es ist eine große Welt, es gehört zusammen, das passt ja auch. Aber es sind keine Cameos oder Verweise, die aufgezwungen wirken.
2: Ja. Nee, es passt durchweg in die Erzählung rein, es ist schön erzählt, es kommt gut rüber. Und auch wenn man sich in der Welt von Westeros nicht gut auskennt und vielleicht House of Dragon und Game of Thrones nicht gesehen hat, fällt es einem trotzdem nicht auf. Also es ist nicht störend, wenn man dann solche Erzählungen hat. Nee, ja, oder es passt durchweg. Insgesamt eine Serie, die mir sehr gut gefallen hat. Da wären wir, glaube ich, bei der Bewertung.
1: Ja, ich würde gerne noch einen kleinen Nice-to-Know erwähnen. Nämlich der Darsteller Daniel Ings, der Sir Lionel Baratheon spielt, den wir jetzt schon mehrfach erwähnt haben. Der hatte unter anderem bei Game of Thrones für Seon Graufreud vorgesprochen, als auch für Oberyn Martell.
2: Ach ja. Okay, ja. Hat aber die Rolle nicht bekommen.
1: Hat die Rolle nicht bekommen und hat zum Glück die Rolle von Lionel Baratheon bekommen, weil das passt wie die Faust aufs Auge.
2: Ein geiler Charakter, wirklich cool, hat mir sehr gut gefallen. Also, Kaffeetassenbewertung.
1: Ja.
2: Ich würde mal anfangen, weil du sonst immer anfängst. Eine Serie, die mir sehr gut gefallen hat, weil ja die Vergleiche auch gerade von Fans gezogen werden zu Breaking Bad. Ich bin da aber durchweg bei den Fans, dass gerade diese vorletzte Folge richtig gut war. Also die war richtig spannend. Die letzte Folge hat natürlich viel Speed rausgenommen. Das Pacing ist runtergegangen, aber man hat die Story weitererzählt. Gerade die Abschlussszene, wo die zwei wegreiten und Sir Alan dann sich von ihnen trennt. Tolle Storytelling. Ich gebe der Serie 9 Kaffeetassen.
1: Und da bin ich tatsächlich voll bei dir. Ich bin auch bei 9 Tassen. Und tatsächlich schon, weil die erste Folge mich schon gecatcht hat, wo schon manche geschrieben haben, oh, da passiert zu wenig.
2: Ja.
1: Die hat vielleicht den einen oder anderen etwas später abgeholt. Also tatsächlich gab es dann wieder diese Kommentare mit, da passiert überhaupt nichts und da wird ja nur geredet. Und gerade das fand ich so interessant, weil es bei mir zumindest funktioniert hat, dass ich sofort bei den Charakteren war. Also Duncan mit seiner naiven, trottelig ist er ja nicht, also mit seiner naiven Art,
2: gutgläubig,
1: mit seiner trotzdem harten Moral, mit seiner städtischen Moral, das Richtige tun zu wollen, der hat mich sofort gehabt. Ja. Und als dann Eck dazu kam mit der Chemie zwischen den beiden, das hat so gut funktioniert, weil auch der Darsteller von Eck, das ist ja damals erst 9 gewesen, wie schon erwähnt, das so gut rüberbringt, den ganzen Charakter, dass das einfach super zusammenpasst. Und das hat mich sofort abgeholt. Und ich war nach der ersten Folge, wie gesagt, total begeistert. Auch wenn niedlich vielleicht das falsche Wort ist. Aber tatsächlich war das so, dass ich die Chemie zwischen den beiden irgendwie toll fand. Das hat mich irgendwie sofort gehabt.
2: Ich finde den ganzen Humor in der Serie gut. Und deswegen wäre sogar mit der Tendenz zur 10, deswegen ein Schuss Milch noch.
1: Genau.
2: war eine tolle Serie, macht Spaß. Ich bin auf die nächste Staffel gespannt.
1: Ja, freue mich schon tierisch drauf. Und ich würde mich auch darauf freuen, wenn man von Serdelino und Baratheon nochmal irgendwas sieht, egal wo.
2: Okay, vielleicht hört ihr bei HBO eine ja, unser Flehen an. Damit war es das mit der Besprechung zu A Knight of the Seven Kingdoms. 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

0: Hallo und herzlich willkommen zu einer neuen Folge Laberglaube. Mein Name ist Daniel.
1: Und ich heiße Dieter. Wir reden in diesem Podcast in jeder Folge über eine übernatürliche, mythologische oder dem Aberglauben entspringende Geschichte, diskutieren diese, schweifen das ein oder andere Mal ab und ordnen manche konkreteren Fälle auch thematisch und historisch ein.
0: Schön, dass ihr heute zuhört.
1: Das erste Mal sogar.
0: Genau, mal schauen, wie viele Folgen ihr hören werdet und ob das Intro irgendwann mal nicht 100-mal aufgenommen werden muss, sondern beim ersten Mal schon funktioniert.
1: Also ich habe so den Verdacht, dass ich meistens schuld dran sein werde, dass wir das öfter aufnehmen müssen.
0: Vielleicht integrieren wir einfach einen Timer bzw. eine Strichliste in jede Folgenbeschreibung. Wie oft wurde das Intro aufgenommen, bevor die Folge richtig loslegen konnte?
1: Zumindest haben wir dann witzige Outtakes.
0: Auf jeden Fall. Viel wichtiger ist es jetzt aber, Didi. Sollen wir uns mal kurz vorstellen, bevor es hier richtig losgeht mit unseren Geschichten, damit unsere HörerInnen auch wissen, mit wem sie es überhaupt zu tun haben?
1: Eine sehr gute Idee. Sie sollen ja auch seelisch darauf vorbereitet sein, dass sie wahrscheinlich nicht alles verstehen werden, was ich sage, wegen dieser Sprachbarriere.
0: Ja, sie ist wirklich kaum zu überbrücken.
1: Ja, wenn ich nicht richtig tirolerisch rede.
0: Dann verstehe, glaube ich, nur noch ich dich und eine kleine Auswahl von Menschen da draußen.
1: Genau. Also, wie ihr vielleicht schon vermutet habt, ich bin aus Innsbruck. Daniel, du lebst in Deutschland.
0: Genau, seit 2017.
1: Mhm. Wir haben uns auch kennengelernt in Innsbruck. Damals warst du nur Student.
0: Korrekt.
1: Und ich ja auch. Zwar nicht so erfolgreich wie du, aber ich war's.
0: Ja, und eigentlich sind wir seitdem unzertrennlich. Das kann man schon so sagen.
1: Ja, wirklich seit dem ersten Treffen. Ja. Wir sind einen Kaffee trinken gegangen und ich glaube, wir haben uns in der Bibliothek damals kennengelernt beim
0: Genau,
1: Lernen.
0: Genau, richtig, richtig.
1: Haben dann eine Pause gemeinsam verbracht und so entstand die ultimative Freundschaft.
0: Ja, ich kann es gar nicht in anderen Worten wiedergeben. Genau.
1: Ja. Bis du mich verlassen hast und nach Deutschland gezogen hast.
0: Genau. Aus diesem Grund nehmen wir auch digital auf. Vielleicht wird der eine oder die andere das auch an der Audioqualität hören, aber wir geben unser Bestes, dass das euren und unseren Ansprüchen genügen wird.
1: Mhm. Also mein Internet funktioniert zur Abwechslung.
0: Das ist schon mal sehr, sehr gut. Ja, jetzt wissen die HörerInnen schon mal, wer wir sind, oder möchtest du noch weitere Infos über dich preisgeben?
1: Ich denke, das wird eh im Laufe der Sendung nach und nach immer wieder passieren, weil wenn wir so jetzt Infos droppen, dann das merkt sich ja sowieso niemand. Vielleicht werden wir irgendwann so interessant, dass die Leute uns auch kennenlernen wollen.
0: Ja, da freuen wir uns auf jeden Fall drauf.
1: Ja.
0: Was wir aber schon noch kurz klären können ist, wie geht's dir heute, Didi? Damit sollten wir eigentlich jede Folge mal kurz anfangen, ein kleines Bild von unserer Laune zu zeichnen vor der Geschichte, die ich dir erzählen werde.
1: Damit die Zuhörer und Zuhörerinnen dann meinen Verfall bemerken, weil ich mich dann schon komplett grusel nach deiner Geschichte.
0: Wer weiß.
1: Ja, also grundsätzlich geht es mir heute ganz gut. Leichte Kopfschmerzen, aber geht eigentlich. Es ist Sonntag, ich freue mich auf den Arbeitstag morgen. Und ja, na, kann mir eigentlich nicht beschweren. Wie geht's dir?
0: Ja, bei mir sieht es ähnlich aus. An die ZuhörerInnen, die dieser ersten Folge eine Chance geben. Meine Stimme klingt nicht immer so nervig. Das liegt nur daran, dass ich noch ein bisschen verschnupft bin.
1: Jetzt lüg sie nicht an.
0: Das müsst ihr dann wohl selber rausfinden. Aber ansonsten geht es mir auch sehr, sehr gut. Und ich genieße heute den Sonntag, unseren Aufnahmetag, sehr entspannt zur Abwechslung. Mhm. Ja.
1: Und vielleicht dann eh schon als, wie sagt man da, Cliffhanger für nächste Woche. Klingt Daniel wirklich so oder hat er gelogen?
0: Stimmt, findet es raus.
1: Schaltet nächste Woche wieder ein.
0: Genau.
1: Okay. Ja, soll wie sind wir eigentlich auf...
0: Erzähl. Okay.
1: Mhm. Wie sind wir überhaupt auf den Namen gekommen, Laberglaube? Was bedeutet das für uns? Sollten wir vielleicht auch noch kurz einmal droppen, die Info.
0: Also ich finde, das erklärt sich schon ganz gut. Man hört es jetzt auch schon, wir labern ziemlich viel oder können auch ziemlich viel labern, wenn es drauf ankommt. Aber verknüpfen das Ganze mit der Thematik des Aberglaubens, des Übernatürlichen, des Paranormalen und wollen uns da einfach, weil uns beide diese Thematik sehr interessiert, auch mal ein bisschen mehr einarbeiten, uns eben besonders spannende Dinge mal erzählen und drüber diskutieren und ein bisschen philosophieren. Wo kommt das her? Wieso hat sich das vielleicht auch so entwickelt, gesellschaftlich, historisch, was auch immer? Finden wir das auch gruselig oder nicht? Und ja, ich glaube, das erklärt den Namen unseres Podcasts schon ganz gut. Was würdest du denn sagen?
1: Ja, hast du es eigentlich eh sehr gut erklärt, finde ich. Also der rote Faden für unseren Podcast ist auf jeden Fall das Übernatürliche, weil wir da einfach beide interessiert sind an solchen Themen. Und ja, wir schweifen einfach gerne ab oder labern generell über Gott und die Welt. Deshalb wollen wir uns da nicht einschränken auf nur Übernatürliches, aber es ist auf jeden Fall der rote Faden.
0: Genau. Und dann würde ich sagen, kann ich ja schon mit der ersten Geschichte beginnen.
1: Ja, bitte. Bin schon sehr gespannt. Muss ich da noch einen Exorzisten rufen oder nicht?
0: Nein, ich denke, das wird nicht nötig sein. Genau, heute bin ich dran mit Erzählen. Das heißt, du kannst dich zurücklehnen, genießen und zwischendurch, wenn du eine Frage hast, natürlich jederzeit dazwischengrätschen.
1: Ja, genau. Es wäre vielleicht auch nur nett zu sagen, wir haben ja schon einmal eine Probefolge gemacht. Die verschollene Folge 0. Mhm. Und dabei festgestellt, dass wir das so aufteilen müssen, dass immer nur ein

0: trotzdem nicht ganz so einfach. Ich gebe mir aber ganz, ganz viel Mühe. Und dann wollen wir doch mal anfangen, ja?
1: So wie Nightergale Sinkr oder wie heißt das?
0: Das wäre isländisch, aber ja.
1: Achso, okay, gut. Die Nachtigall singt.
0: Richtig.
1: Braucht man immer. Aber gut, Dani, sorry.
0: Gut, unsere Geschichte, die führt uns erstmal ins ländliche Irland des späten 19. Jahrhunderts. Und genauer gesagt sind wir in Ballywadley, das ist der Name des Ortes, of County Tipperary, das im südlicheren Teil Irlands liegt. Und unsere Geschichte handelt von Bridget Cleary, einer jungen, modernen Frau, die sich ihren Lebensunterhalt selbst als Schneiderin verdiente. Sie wurde 1869 geboren und galt laut den Quellen als intelligent, schön und unabhängig. Sie und ihr Mann, sie war auch verheiratet, galten im Ort als gebildet und relativ wohlhabend. Und es gab eine besondere Tatsache, die Bridget herausstechen ließ, nämlich, dass sie als verheiratete Frau eigenes Einkommen besaß, eben als Schneiderin, was für die damalige Zeit ja eher ungewöhnlich war. Eine zweite besondere Tatsache an Bridget war, dass sie Botengänge alleine erledigte. Also wenn sie ihre Schneiderwerke, beziehungsweise das, was sie selbst bearbeitet hat, wieder zurückbrachte, ging sie alleine.
1: Also war das für damals sogar schon ungewöhnlich, dass die Leute, also dass Frauen selbst das alleine da wohin gebracht haben. Nicht einmal das war normal.
0: Genau, das galt damals für sie, weil sie eigentlich verheiratet war, als ungewöhnlich.
1: Mhm. Crazy.
0: Irgendwie komisch, ne? Andere Zeiten, da kann man sich heute gar nicht mehr vorstellen.
1: Na, überhaupt nicht.
0: Gut, dass es nicht mehr so ist. Okay. Das gleiche tat sie zum Beispiel am 4. März 1895, der Tag, an dem unsere Geschichte beginnt. Die zu diesem Zeitpunkt 26 Jahre alte Bridget passiert auf ihrem Heimweg einen kleinen mittelalterlichen Hügel, der bestand zu der Zeit nur noch aus drei Erdwällen, also die waren sichtbar, aber du konntest keine gute Struktur mehr daran erkennen. Und in der Umgebung war dieser Hügel auch als Feenhügel bekannt. Den irischen Namen habe ich auch recherchiert, aber den kann ich wirklich nicht aussprechen. Deswegen lasse ich das lieber. Und laut dem irischen Volksglauben leben dort die Is-Shi. Das sind die sogenannten Feenwesen, oder so heißen die Feenwesen im irischen Volksglauben, die sich als menschengroß und in einer versteckten Welt lebend vorgestellt werden. Zum Beispiel eben in oder unter diesem Erdhügel, den Bridget ja an diesem Tag eben passiert hatte, auf ihrem Botengang. Wie viele Leute wahrscheinlich vor ihr und wie sie wahrscheinlich selbst auch schon öfter. Aber an demselben Abend nach diesem Botengang klagte Bridget schon über eine innere Kälte, die sich nicht vertreiben ließe. Sie legte sich ins Bett und wollte das sozusagen auskurieren durch Schlafen, aber die Symptome verschlimmerten sich in den darauffolgenden Tagen. Also sie war bettlägerig, und wurde schlussendlich dann ernsthaft krank. Hast du eine Idee, was sie haben könnte?
1: Die Grippe.
0: Wäre eine Möglichkeit, ne? Oder eine andere Atemwegserkrankung, Tuberkulose, Bronchitis.
1: Ja, wirklich.
0: Was auch immer, ne?
1: Also, oh mein Gott, es ist März und sie kommt von einem Spaziergang zurück und ihr ist kalt. Oh mein Gott, sie muss so von Feen verzaubert sein.
0: Oh, du bist gar nicht so schlecht. Ihr Mann hat sich eigentlich rührend um sie gekümmert.
1: Bis er sie getötet hat.
0: Aber während ihrer langsamen Genesung entwickelt sich dann schon ein ziemliches Drama. Denn ihr Mann Michael begann zu glauben, dass sie von den Is-Shi entführt und durch eine der ihren ersetzt worden sei.
1: Aha.
0: Und das Spannende ist, wie er das glaubte zu erkennen, nämlich behauptete er, sie sei unter anderem 2 Zoll größer als vor dem Spaziergang und zu schön, um seine Frau zu sein.
1: Okay, vielleicht hat er ein bisschen zu viel Guinness gesoffen.
0: Wer weiß. Also ich finde es auch sehr grenzwertig, sowas zu sagen. Ist jetzt plötzlich so schön, um meine Frau zu sein.
1: Hm. Du, aber du weißt ja nicht, was er vielleicht für Hackfresse gehabt hat.
0: Ey, das stimmt, das kann ich so nicht sagen. Wobei, ich habe ein Foto von ihm gesehen, tatsächlich.
1: Also schon aber sexy.
0: Na, das liegt immer im Auge des Betrachters.
1: Für die damalige Zeit.

0: Auf jeden Fall. Das war jetzt sozusagen noch nicht das Schlimme daran, sondern es gab einen ansässigen Geschichtenerzähler und der hat Michaels beginnende Zweifel halt noch untermauert durch eben Geschichten über diese Feen, die Menschen eben regelmäßig entführen sollten und durch ihresgleichen ersetzt haben sollen. Mhm. Und in der irischen Folklore galt das zur damaligen Zeit als eine ernste Bedrohung. Also diese getauschten Wesen wurden dann oft als schwach, seltsam oder bösartig beschrieben und der Glaube an sie, der war halt tief verwurzelt, vor allem auch da in der Region. Ne? Je ländlicher, umso öfter ist das ja dann auch der Fall, dass so Aberglaube verwurzelt ist. Ja, Michael ließ sich davon natürlich nicht lumpen und hat ein paar sehr grausame Rituale angewendet, um seine wahre Frau zurückzubekommen, die kleiner und nicht so schön war, laut seiner Aussage.
1: Mhm. Ich will meine hässliche Frau zurück,
0: oder was? Ja, so ungefähr.
1: Oh Gott, da ist eine Spinne auf meiner Couch. Oh Gott, Dani, der Gruselgeschichte bringt Ungeziefer. Ist auf mich zugelaufen jetzt.
0: Soll ich das rausschneiden oder soll man es drin lassen?
1: Na bitte, das können wir ruhig drin lassen. Oh mein Gott.
0: Okay.
1: Vielleicht haben unsere Zuhörer und Zuhörerinnen ähnliche Phänomene. Laufen
0: uns.
1: Spinnen auf euch zu, genau, während ihr diesen Podcast hört.
0: Ich sehe keine Spinnen bei mir.
1: Okay.
0: Okay. Gut. Michael, Rituale. Ich fahre einmal fort. Schlimme daran war, dass er von einigen Mitgliedern der Dorfgemeinschaft auch unterstützt wurde in diesen Ritualen, weil sie seine Meinung teilten. Also einerseits, dass es diese Feen gibt und sie Menschen austauschen und dass es nicht die echte Bridget ist, die bei ihm zu Hause im Bett liegt. Ich zähle jetzt mal so ein bisschen Teile dieser Rituale auf. Er zwang sie unter anderem, so bittere Kräutertinkturen zu trinken, die ihm irgendjemand gegeben hatte. Er schrie auf sie ein, sie solle doch seine Frau zurückgeben. Ja, er hat sie auch mit dem Urin fremder Männer beworfen.
1: Oh Gott.
0: Ja.
1: Nur beworfen oder so, heute haben wir Open House, bitte pinkelt doch mal alle auf meine Frau.
0: Also laut der Quelle hat er sie damit beworfen.
1: Oh, die Urinquelle? Oder?
0: Na, ich glaube nicht.
1: Oh Gott, das ist eklig.
0: Sehr, sehr fies, genau. Also auch arme Bridget, ne? Und die konnte ja nichts dagegen tun. Als Frau im 19. Jahrhundert hattest du halt auch keine Rechte.
1: Mhm.
0: Vor allem, wenn du dann eh noch oder dir nachgesagt wird, dass du eine Fee bist und gar keine Frau.
1: Aber Feen sind doch nett, oder?
0: Ja, also ich glaube, das ist so ein Überbegriff für übernatürliches Wesen, so Feenwesen. Können wir ja auch nochmal drüber sprechen in einer anderen Folge. Was bedeutet der Begriff Fee alles? Auf jeden Fall ging es weiter. Er ließ sie dann auch oft von 5 Männern festhalten und bedrohte sie immer wieder mit einem heißen Spieß und drohte ihr, die Stirn zu verbrennen, wenn sie nicht zugab, eine Hexe oder eben so ein getauschtes Feenwesen zu sein, und wollte so seine Frau zurückbekommen. Und tatsächlich kehrte dann im Laufe einer der Nächte, die auf Bridgets Erkrankung folgten, Ruhe ein und Michael schien plötzlich zufrieden zu sein. Mhm. Das währte aber nur kurz. Ich erinnere dich nochmal, gestartet sind wir am 4. März, ne, mit ihrem Spaziergang.
1: Ja.
0: Und am 15. März eskalierte die ganze Situation. Michael hat Bridget dann in Brand gesetzt, als sie ihn um Milch gebeten hat.
1: Oh mein Gott.
0: Hast du eine Idee, wieso das so krass für ihn war?
1: Ja, weil sie als Frau ihn bedienen muss natürlich. Wie kann sie von einem Mann erwarten, dass er ihr Milch bringt?
0: Das ist wirklich gut. Ja, so war es halt nicht, aber das wäre auch ein Argument gewesen, das irgendwie vielleicht noch weniger übernatürlich war. Nein, Michael hatte gehört, dass Feen oft Gelüste nach frischer Milch hätten. Und deswegen war er überzeugt, es ist eine Fee. Wenn sie Milch von ihm will, dann muss es eine Fee sein. Und wenn er die tötet, dann muss die echte Bridget ja zurückkommen. Ja, stattdessen starb natürlich Bridget und sie wurde später in einem Schlafgrab hinter dem Haus gefunden.
1: Oh Gott, und ich habe gleich am Anfang gespoilert.
0: Ja, richtig gut schon interpretiert, was hier passiert.
1: Okay. Ja, aber war es das jetzt, oder?
0: Ja, es gibt noch einen ganz kleinen Nachtrag.
1: Ja, weil ich denke mir jetzt so, okay, ja, die war halt einfach krank und er hat sich rührend um sie gekümmert, offensichtlich. Alles dafür getan, dass es seiner Frau besser geht.
0: Seinem Glauben auch schon, denn Michael wartete in den 3 auf den Mord folgenden Nächten am Feenhügel. Er war überzeugt davon, nach wie vor, dass jeden Moment seine Frau zurückkehren würde. Mhm. Er wartete natürlich vergeblich, aber jemand kam zu ihm. Hast du eine Idee, wer?
1: Ich vermute mal keine Fee.
0: Nein.
1: Die Gruppe von Männern, die seine Frau angepinkelt hat oder
0: was? Auch die nicht. Und Spoiler, es war auch nicht Bridget.
1: Okay. Wer könnte das gewesen sein? Klär mich auf.
0: Ja, die Polizei.
1: Okay. Ja, das macht natürlich Sinn. Also sind die nicht so involviert in den Feenglauben?
0: Nein. Der Mord erlöste grundsätzlich sehr, sehr, sehr viel Empörung aus da in der Gegend. Ne? Bis natürlich auf die paar Leute, die ihn unterstützt haben. Und führte auch zu einem Prozess. Und der offenbarte eben nicht nur die Brutalität des Aberglaubens, also der hat ja jetzt wirklich viel gemacht in diesen, was waren das, vom 4. bis 15. 11 Tagen, sondern auch das Spannungsfeld zwischen Tradition und Moderne in Irland. Ja, die Gesetzgebung und Rechtsprechung war natürlich ganz, ganz klar. Michael wurde wegen Totschlags zu 20 Jahren Haft verurteilt, aber er berief sich natürlich immer noch darauf, ja, er ist sicher, es ist eine Fee und seine Frau ist ja gar nicht da und die Leiche ist nicht seine Frau.
1: Ja, aber das ist, okay, 1800 irgendwas, was haben wir da, 1895?
0: 1890, ja.
1: Dann gibt es nicht in Irland sogar einen Feenminister oder sowas?
0: Ich glaube, den gibt es auch in Island.
1: Okay, das ist gefährliches Halbwissen.
0: Ich kann das einmal schnell nachschauen.
1: Okay, also weiter geht's nach der Werbung.
0: Achso, ja, es gibt einen Elfenbeauftragten in Island.
1: Ah, okay.
0: Den gibt es wirklich.
1: Ja, aber Elfen ist natürlich ganz was anderes als Feen, das muss man natürlich wissen. Ja. Okay, na, aber das zeigt doch auch, dass das wie tief das verwurzelt ist in dieser Nation, wenn es sogar eigene politische Beauftragte gibt für sowas.
0: Ja, auf jeden Fall.
1: Dann wundert es mich nicht, dass gerade so um 1900 herum, dass man da einfach einmal seine Frau anzündet, weil man denkt, sie ist eine Fee. Okay, das ist schon krass.
0: Bevor ich jetzt mehr über den Mythos erzähle, was glaubst du denn, wieso der Glaube so stark war, dass er für Michael sogar gerechtfertigt hat, seine Frau umzubringen?
1: Boah, also muss ja irgendwie schon auch gedacht haben, dass von ihr Gefahr ausgeht. Oder wahrscheinlich wollte er nur seine Frau zurückkommen und hat Liebeskummer gehabt. Mhm. Aber generell, warum macht jemand sowas? Warum glaubt jemand so fest an sowas? Wahrscheinlich, weil er keine natürliche Erklärung für andere Ereignisse hat oder vielleicht sich nicht damit abfinden wollte, dass seine Frau krank ist. Keine Ahnung.
0: Ja, das denke ich mir auch. Vor allem, sie war ja schon langsam auf dem Weg der Besserung. Also das verstehe ich halt auch nicht. Eben.
1: Ja, und dann nur, weil sie Milch trinken wollte?
0: Ja, das war so, das finde ich auch so krass.
1: Das ist das Verrückteste überhaupt. Ich meine, das ist ja eins von den Hauptnahrungsmitteln aus der Zeit.
0: Ja.
1: Also, weiß nicht, Menschen haben gehabt Brot und Milch und keine Ahnung. Aber die Sachen, die hast du meistens gehabt.
0: Ja, aber, genau. Boah.
1: Also ich muss echt sagen, ich glaube, dass er von einer Fee besessen war und von den Feen beauftragt worden ist, die Menschen nach und nach auszurotten.
0: Ja, dann war er aber nicht sehr erfolgreich, wenn er nur ein Opfer für die Feen jetzt gesammelt hat.
1: Ja, nächste Mal sind sie vielleicht geschickter vorgegangen oder so.
0: Wer weiß. Ja, also wirklich, wirklich krasse Geschichte, ne? Vor allem eben auch für die Zeit, fand ich. Deswegen dachte ich mir, um dir den Einstieg in diesen Mythos, den ich dir heute vorstelle, zu erleichtern, basiere ich das mal auf einer tatsächlich wahren Geschichte.
1: Richtig heftig, dass es echt passiert ist.
0: Ja.
1: Mhm. Aber ich muss sagen, auf unserer Gruselskala.
0: Genau, wir wollen ja immer Gespenster für die Geschichten vergeben am Ende.
1: Genau, weil wir es ja jetzt das erste Mal machen, muss man so erklären. Also, 0 Gespenster bedeutet, es ist definitiv nichts Übernatürliches. sondern geht mehr Richtung, keine Ahnung, die Menschen haben sich das alles eingebildet. Und 10 Gespenster bedeutet, da muss definitiv mehr passiert sein. Da müssen, ja, weiß nicht, übernatürliche Kräfte und ganz was anderes dahinter stecken, was man halt jetzt noch nicht erklären kann.
0: Genau. Mhm.
1: Und auf dieser Skala würde ich jetzt eher nur, nein, für mich ist einfach klar, dass der Mann verrückt war. Ich muss sagen, die Geschichte bekommt, aber wissen kann man es jetzt auch nicht. Sie kriegt 2 Gespenster.
0: Mhm, alles klar.
1: Wie sieht es bei dir aus?
0: Ja, ich bin ja ein bisschen befangen durch die ganze Recherche, aber...
1: Dich hat es 10 Gespenster, ist meine Geschichte.
0: Nein, auf keinen Fall. Also, ich finde es schon krass. Also, ich würde, glaube ich, so 3 oder 4 Gespenster geben, aber nicht, weil ich glaube, dass es übernatürlich ist oder dass Bridget ausgetauscht war, aber weil ich es so krass finde, dass Michael nur durch diesen Aberglauben dazu getrieben wurde, nicht nur seine Frau schlussendlich umzubringen, also zu ermorden, sondern sie vorher auch tagelang zu quälen und nicht davon sich abbringen zu lassen, dass es halt doch seine Frau ist. Vor allem mit diesen Aussagen, sie ist 2 Zoll größer und nicht so schön, also schöner als seine Frau. Also das finde ich schon wirklich, wirklich krass. Deswegen, ja, ich würde 4 Gespenster geben.
1: Okay. Mhm.
0: Mhm. Ja.
1: Aber es wundert mich auch, wie jemand krank sein kann und dann schöner sein kann.
0: Ja, ist auch interessant. Also, stimmt.
1: So, sie hat endlich abgenommen durch die Krankheit, sie ist schöner oder was?
0: Oh ja. Wer weiß.
1: Auf jeden Fall kein Mann, den man heiraten sollte.
0: Nein, definitiv nicht. Okay, sollen wir ein bisschen tiefer in die Materie eintauchen oder hast du noch irgendwas zur Geschichte an sich offen?
1: Ah, passt gut. Daniel, dring ein.
0: Okay.
1: Die Materie.
0: Ja, natürlich. Den ganzen Mythos können wir durch ein Wort eigentlich zusammenfassen, das ich bisher absichtlich vermieden habe. Sagt dir denn der Begriff Wechselbalg etwas?
1: Ja, habe ich schon einmal gehört.
0: Ja, sag mal, was du so da...
1: Das beschreibt doch irgendwelche Wesenheiten, die ihre Form ändern können, oder? Also sie auch in jemand anderen verwandeln können.
0: Ja.
1: So ganz grob, aber du wirst mich sicher gleich eines Besseren belehren, hoffentlich.
0: Ja, ich würde dir jetzt mal erstmal so einen ganz kleinen Überblick geben, was es mit diesem Mythos auf sich hat und vor allem, wo es den überall gibt. Denn was spannend ist, wir finden den nicht nur in Irland, sondern auch vor unserer Haustür und weiter entfernt. Immer mit sehr vielen Gemeinsamkeiten. Ich habe den Fokus jetzt mal ein bisschen auf Europa gelegt, aber werde dir gleich auch noch ein paar Geschichten erzählen aus anderen Ländern bzw. aus anderen Kontinenten. Und wir fangen mal an so mit Deutschland und Skandinavien. Da galten diese Wechselbälger oft als Kinder, die niemals wachsen, ständig weinen und unersättlichen Hunger haben. Wenn wir in den mittelalterlichen deutschen Glauben ein bisschen eintauchen, dann sind die Wechselbälger hässliche, missgestaltete Kinder, die von Elfen, Zwergen oder Hexen gegen die eigentlichen menschlichen Neugeborenen ausgetauscht wurden. Also hier sehen wir Babys.
1: Balg. Okay,
0: genau.
1: Ist ja Balg wirklich ein schlimmes Kind quasi.
0: Ja, richtig. Und die Wesen fielen dann anscheinend durch Gier nach Nahrung, fehlenden Verstand oder eben körperliche Auffälligkeiten wie dicke Hälse oder große Köpfe auf. Und die haben das gemacht, laut dem deutschen Volksglauben, dass die gestohlenen Menschenkinder bei den übernatürlichen Wesen aufgezogen werden konnten, die ja dann eben schön waren und geschickt und so weiter. Während die untergeschobenen Kinder, also die getauschten Kinder, bei den menschlichen Familien nur eine Last sein sollten. In Skandinavien war das sehr, sehr ähnlich, nur da war es dann eher so trollartige Wesen. Also da haben wir so andere Herkunftswesen praktisch, die diesen Tausch vollziehen, also Trolle oder Elfen. Und in Schweden und Dänemark vermischt sich das Ganze auch so ein bisschen mehr mit übernatürlichen Figuren von Berggeistern und eben auch Feen. Aber hier haben wir auch die Gemeinsamkeit, die sind hässlich, unersättlich und oft böse. Sie sollten den Menschen durch das Verhalten und ihr Aussehen eines bereiten, nämlich Kummer.
1: Okay. Mhm. Also sie haben einfach eine Ausrede gesucht, warum sie ihr Kind nicht lieben.
0: Ja, so könnte man das auf jeden Fall interpretieren. Also, so Deutschland und Skandinavien, die hatten nicht so viel für alle Kinder übrig, wie es scheint.
1: Mhm. So in Österreich bestimmt ganz anders.
0: Na, da habe ich jetzt leider nichts direkt dazu gefunden, aber ich komme gleich nochmal in die direkte Nachbarschaft. Genau, in Irland waren wir ja schon, ne? Kinder der Feen, das Geld gilt auch in Schottland. Und da wurden sie aber auch als besonders altklug beschrieben und musikalisch begabt. Und diese Begabungen, also hoher Intellekt und musikalische Fähigkeiten, die machten sie verdächtig. Unterschied zu dem, was wir bisher gehört haben, ne? Hier gibt es zwar auch Menschen, die ausgetauscht werden, aber nicht immer nur von Babys oder kleinen Kindern. Haben wir ja gerade auch in der Geschichte gehört. Ne? Bridget war ja 29, müsste ich nochmal ausrechnen.
1: Ende 20.
0: Ja, also kein Kind mehr, als sie.
1: So wie wir.
0: Ja, ausgetauscht wurde.
1: Forever 29.
0: Ja. Ja, und das Ganze geht auch weiter in die slawischen Länder, also Litauen oder Polen. Da werden diese Wechselbälger mit Dämonen oder Hexen in Verbindung gebracht. Und da gibt es auch eine Geschichte, die habe ich jetzt nicht im Detail recherchiert. Die wird Kindern erzählt, also wie eine Art Gute-Nacht-Geschichte oder Böse-Nacht-Geschichte. Und diese Geschichte handelt von einer Frau, die auch eben so einen Wechselbalg bekommen hat oder untergeschoben bekommen hat. Sie hat es dann ins Feuer gesetzt und die Dämonen mussten dann ihr echtes Kind zurückbringen.
1: Um Gottes Willen. Mhm. Warum man Menschen immer anzünden muss, wenn man, ja. Wenn man etwas zurückhaben will, so wie die arme Bridget.
0: Ja, genau. Also Feuer ist halt also Standardabwehrmechanismus gegen alles Übernatürliche gefühlt.
1: Ja, vielleicht kommt von dem auch Fegefeuer, weil das soll ja auch die Sünden eigentlich rausbrennen, ja. Oder so, oder?
0: Und du, ja, aber jetzt schon eine richtige Verknüpfung zwischen Aberglaube und Religion. Das, dem können wir vielleicht auch nochmal auf die Spur gehen. So eine Folge, ja. Zum Thema Feuer in der Mythologie.
1: Ja. Mhm. Bis der Papst an unsere Türen klopft und sagt so, hey, redet nicht so schlimm.
0: Ja.
1: Über Mythen. Die Kirche ist ja nichts Mythisches. Die Kirche, der Glaube existiert einfach so.
0: Ja, genau. Okay, weiter. Ich habe ja schon gesagt, zu Österreich habe ich nichts, aber zu Ungarn und der Slowakei. Und da sollen Wechselbälger aufgefallen sein, weil sie Lateinisch gesprochen haben.
1: Oh Gott.
0: Und das hat die Eltern dann dazu geführt, das Kind in einen Sumpf zu werfen.
1: Nachvollziehbar, ja.
0: Genau. Und danach fanden diese Eltern immer ihre echten Kinder wieder. Also auch wieder so Geschichten, die Kindern erzählt wurden. Na, also böse Kinder werden in den Sumpf geworfen.
1: Sprich nicht Lateinisch.
0: Genau, die echten lieben Kinder kommen dann wieder zurück.
1: Oh Gott. Das ist wieder so typisch, ich habe Angst vor gebildeten Menschen. Und deshalb muss ich sie umbringen, weil sie könnten sonst irgendwas Böses mit mir machen, mit ihrer ganzen Bildung.
0: Ja,
1: vielleicht. Oh Gott.
0: Ich kann mir aber auch gut vorstellen, dass das schon ein bisschen auf Kinder einwirken sollte. So, du hast immer diese moralischen Elemente, die bösen Kinder oder die abnormalen, unter Anführungszeichen, Kinder. Das müssen ja die getauschten Kinder sein. Die werden in den Sumpf geworfen oder ins Feuer gesteckt, weil dann kommen ja die echten Kinder zurück. So, dann bin ich als Kind doch sofort vorsichtig und denke mir so, oh mein Gott, ich muss normal sein, sonst werde ich verbrannt. Ja.
1: Wie es früher immer hieß, ich glaube, meine Oma hat das immer gesagt, wenn du jetzt nicht ins Bett gehst, dann heut dich der Fuchs.
0: Ja, zum Beispiel, genau.
1: Ja. Mhm. Kinder glauben ja alles.
0: Ja, die glauben alles. Also, da war man ja selber oft nicht anders. Auf jeden Fall gibt es auch in Asien, in Japan, den sogenannten Kotengu. Das ist auch ein Kobold, der Kinder entführt. Und in Afrika gibt es auch in verschiedensten Mythen, zum Beispiel den Zulu-Mythen, Geschichten von eben Geistern oder Dämonen, die Kinder ersetzen. Und auch da gibt es oft eine moralische Lektion am Ende, die sozusagen die Kinder auf die richtige Bahn führen soll, damit sie eben nicht wieder zurückgetauscht werden müssen.
1: Gottes Willen.
0: So, jetzt haben wir einige Länder gehört und einige Varianten dieses Mythos. Was denkst du, warum ist dieser Mythos in so vielen Kulturen verbreitet?
1: Damit man seine Kinder besser unter Kontrolle hat.
0: Ja, das glaube ich kann auch eine Rolle spielen, auf jeden Fall.
1: Mhm.
0: Du hattest ja auch schon so ein bisschen angedeutet, vielleicht als Erklärung für Unbekanntes.
1: Ja, genau. Ja, also alles, was fremd ist, alles, was fremd ist und man sich nicht erklären konnte, muss halt irgendwie übernatürlich gewesen sein für die Menschen damals. Denn man ja. Ist ja auch nachvollziehbar, wenn ich Menschen in den Sumpf werfe, die Lateinisch sprechen. Also dann so quasi, ich sortiere mal alle aus, die Bildung haben. Und natürlich, die übrig bleiben, haben keine Bildung und brauchen was Übernatürliches als Erklärung.
0: Ja.
1: Und dann ist es natürlich super praktisch, wenn die Kinder Angst haben und dann aus dieser Angst heraus sie so verhalten, wie man das als Elternteil will.
0: Mm, absolut, da gebe ich dir vollkommen recht. Und ich glaube auch, dass zu den Zeiten, es erstreckt sich ja über einen weiten Bereich der Vergangenheit, vielleicht auch viele Erkrankungen einfach noch nicht bekannt waren oder auch so genetische, vererbbare Leiden.
1: Ja, ja.
0: Die man nicht kannte, ne? Und das dann natürlich einfacher war zu erklären, ah, mein Kind wurde vertauscht, deswegen hat es 7 Hände.
1: 7 Hände, ja, okay.
0: Als überspitztes Beispiel natürlich.
1: Ja, weil man wird sicher damals auch schon vorgekommen sein, dass jemand eine zusätzliche Hand hat oder sowas.
0: Das auf jeden Fall, ne? Und da haben wir auch unterschiedliche Aspekte. Wir haben ja auch gerade schon gehört, ne? Die sind auch besonders hässlich und böse und im Deutschen glauben ja eben so, haben die so körperliche Deformationen, ne? Das ist ja oft auch so eine Auswirkung von irgendeiner erblichen Krankheit. Wer weiß, wenn der Stamm ja. Am Kreis ist in so einem kleinen Dorf, ne?
1: Genau, und dann hat halt einmal jemand ein Down-Syndrom, Trisomie 21, und du weißt nicht, warum, was das ist, wie das zustande kommt. Das ganz normal ist, dass du was mit deiner Cousine hast.
0: Ja, aber das wissen die doch, weil die Feen haben doch das Kind getauscht dann.
1: Ach so, ja, stimmt. Die Erklärung für alles.
0: Genau. Aber viel interessanter ist ja jetzt eigentlich, jetzt haben wir schon drüber gesprochen, was diese Wechselbälger in unterschiedlichen Mythologien ausmacht. Das haben wir ja in der Story von Bridget schon gesehen und auch wie Michael versucht hat, sie dazu zu bringen, zu zwingen, zuzugeben, dass sie so ein Wechselbalg ist. Jetzt würde mich mal interessieren, ob du eine Idee hast, wie man so einen Wechselbalg heilen kann, also unter Anführungszeichen. Wie kriegt man die ursprüngliche Person wieder zurück? Da gibt es nämlich auch ziemlich viele unterschiedliche Dinge.
1: Okay, also da halte ich mich jetzt einfach einmal an den Mann von der Bridget. Verbrennen ist einmal gut. Auf keinen Fall Milch geben, das verschlimmert das Problem nur.
0: Ja.
1: Dann, ja, lass sie einfach vom ganzen Dorf anpissen oder so. Golden Shower, immer empfehlenswert. Was Kräuter, grausige Kräutersäfte und was weiß ich was, hat sie auch noch trinken müssen. Hey, die Arme, ist echt gequält worden.
0: Ja, auf jeden Fall. Und die Liste von solchen Heilritualen sieht genau so weiter aus, wie die Dinge, die du mir gerade schon genannt hast.
1: Brühl's aus ihr raus.
0: Interessant fand ich dann auch den sogenannten Rollentausch. Man hat einfach das Kind über Nacht an der Kreuzung oder dem Feenhügel zurückgelassen, wo man dachte, dass der Tausch vollzogen wurde und hat gehofft, dass am nächsten Tag das echte Kind auf einen da wartet.
1: Das hat man doch ganz alleine lassen.
0: Genau, wie gut das funktioniert haben dürfte.
1: Wow, meint die armen Babys. Oh. Die Menschen waren so schrecklich, also teilweise immer nur leider.
0: Ja.
1: Aber boah, na, das ist wirklich, Gott sei Dank haben wir dort dazugelernt.
0: Auf jeden Fall. Bevor wir so langsam ins Fazit für die heutige Folge gehen, habe ich noch eine lustige Sache. Nämlich gibt es so kleinere Praktiken, mit denen man die Wechselbälger dazu bringen kann, laut der Mythologie, sich zu offenbaren und zuzugeben, dass sie ein Wechselbalg sind. Nämlich, wenn sie lachen, weil sie etwas Unerwartetes sehen. Zum Beispiel, wenn man Wasser in einer Eierschale kocht.
1: Aha.
0: Oder Bier in einer Eierschale braut. Oder wenn man zum Beispiel Gegenstände in unterschiedlichen Größen super unsinnig kombiniert. Zum Beispiel versucht, mit einem Esslöffel aus einem Fingerhut zu essen.
1: Okay. Wenn man das lustig findet, also wenn man schlechten Humor hat, dann ist man ein Wechselbalg.
0: Oder ab ins Feuer davon. Mit dir.
1: Genau. Da brenne.
0: Ja, genau, so ist das. Also ich hätte es ziemlich schwer gehabt, glaube ich, weil für so einen Unsinn kann man mich immer begeistern.
1: Oh Gott. Boah. Na. Es ist wirklich traurig, wenn man das hört.
0: Ja.
1: Dass die Leute das genau. echt geglaubt haben.
0: Ja, die waren super überzeugt davon.
1: Aber man kann ihnen auch keinen Vorwurf machen. Es hat immerhin noch kein Wikipedia gegeben. Und diesen das Podcast. Stimmt.
0: Und kein ChatGPT.
1: Genau.
0: Genau. Okay. Mhm. Dann würde ich sagen, bewegen wir uns so Richtung Folgenende, oder?
1: Ja, ich glaube, das ist jetzt auch eine gute Zeit.
0: Denke ich auch. Wir haben jetzt unseren ersten Mythos uns angeschaut.
1: Ja, ich hoffe, ihr habt eure Wohnung mittlerweile fertig geputzt oder was auch immer ihr neben dem Podcast hören macht.
0: Schreibt uns das, genau. Wir haben uns angeschaut, wie tief verwurzelt Ängste sein können, ne? Und wie tief verwurzelt der Aberglaube der vergangenen Zeit war, um eben vielleicht für den Einzelnen Unverständliches zu erklären. Und heute wissen wir natürlich, dass viele dieser Wechselbälger wahrscheinlich an Krankheiten oder Entwicklungsstörungen litten, die zu der damaligen Zeit halt einfach unbekannt und nicht erklärbar waren. Und ich finde es persönlich aber, dass die Geschichten rund um diesen Mythos, auch diese Rituale zum Beispiel, schon einen faszinierenden Einblick geben in die kulturelle Geschichte der Menschheit auch. Und der Wechselbalg-Mythos hat uns da jetzt, glaube ich, einen ganz guten Einstieg gegeben, auch so mit Verknüpfung zwischen realer Fall und Mythologie. Möchtest du noch was zum Fall oder zum Mythos selber sagen, bevor wir den Podcast abschließen?
1: Ich finde, du machst es ganz gut dabei.
0: Okay, dann würden wir uns natürlich freuen, wenn euch diese Folge gefallen hat, wenn ihr sie teilt, mit Freunden darüber sprecht, uns weiterempfehlt. Lasst uns gerne auch eure Gedanken dazu da. Glaubt ihr denn, dass es ähnliche Ängste heute noch gibt und ähnlichen Aberglauben, der sich daraus entwickelt hat, vielleicht in anderer Form? Schreibt uns auf jeden Fall. Ihr findet unsere Kontaktmöglichkeiten in den Shownotes. Und ansonsten würde ich von meiner Seite aus sagen, bis zur nächsten Folge und bleibt neugierig.
1: Genau, nächste Folge werde dann ich euch eine nette Geschichte erzählen, die natürlich auf wahren Begebenheiten beruht. Und ja, natürlich habe ich sie schon fertig. Ja, und dann freue ich mich, wenn wir uns nächste Woche wieder hören, beziehungsweise ihr uns.
0: Genau. Tschüss.
1: Tschüss.

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2: Ein herzliches Moin Moin an alle da draußen.
1: Servus.
2: Wir sind Nele
1: und Jule.
2: So, und wir starten heute mit euch in ein neues Format. Wir heißen Zwischen Champagner und Lebenskrisen und das soll auch so ein bisschen unser Thema sein. Wir haben uns zu zweit überlegt, worüber kann man noch sprechen? Womit kann man sich den Alltag versüßen? Was kann man nebenbei hören? Wir haben gedacht, wir wollen einfach bei euch sein, über Dinge reden, die uns bewegen und euch vielleicht auch, aber euch so ein bisschen mitnehmen in unser Leben, in unsere Sichtweisen. Man kann uns hören, wenn man sich vielleicht ein bisschen einsam fühlt, einfach Gesellschaft haben möchte und ein bisschen was Nettes hören möchte.
1: Wir sind sozusagen ein Feel-Good-Podcast für euch und auch ein bisschen für uns und passen eigentlich in jede Lebenslage, ob ins Taxi oder zum Bügelwäsche wegmachen. Wir sind immer dabei.
2: Haben wir uns jetzt mal so überlegt. Mal gucken, ob ihr das auch so findet. Aber ja, ich glaube, in erster Linie machen wir das auch für uns, weil das einfach was Schönes ist, ne? Einfach mit einer Freundin zu sprechen und vielleicht noch jemanden dazu mitzunehmen. Und das finde ich irgendwie voll schön.
1: Also schreibt uns immer gerne Kommentare oder Themen, über die ihr mal sprechen wollt oder über die ihr uns sprechen hören wollt. Wir freuen uns sehr auf ganz viele Zuschriften und natürlich auch immer auf Kommentare, wie es euch gefällt.
2: Genau, so macht das nämlich auch richtig Spaß. Vielleicht kennt der oder die ein oder andere uns auch noch aus anderen Formaten. Wir haben ja auch noch andere Podcasts. Mich zum Beispiel kennt man auch unter dem Namen Einstein beim Podcast Die Rückspulhelden, wo ich eben auch mit sein darf. Und da reden wir natürlich in erster Linie über Filme, Serien, Lieder und was in der Popkultur und der Welt in bestimmten Jahren so los war. Da reisen wir immer mit unserer Zeitmaschine hin. Und die Jule hat eigentlich auch noch an sich ein ganz anderes Thema.
1: Ja, ganz fernab von dem, was wir hier machen. Es geht um Trash-TV bei den Trashinnen, wo ich auch eine Hostin sein darf und seit, glaube ich, 3 Jahren das Trash-TV im Fernsehen und in den Bezahldiensten begleite und sehr viel Spaß dabei habe.
2: Ja, ich finde, das merkt man euch auch an. Also würde ich tatsächlich in diesem Fall auch noch direkt die Christine ganz lieb grüßen und natürlich Marcel McFly und den Doc Yancey, die uns quasi jetzt zusammen drauf losgelassen haben. Das ist auch wieder so witzig, wie sich das so fügt. Wir haben uns ja letztes Jahr überhaupt erst kennengelernt beim Podfluencer Festival in München. Auch da einmal herzliche Grüße an alle. Also ohne die wäre sowas nicht möglich gewesen. Nein. Also es ist so cool, was bei solchen Veranstaltungen sich so ergibt, was da passiert, weil ich glaube, dass es bei uns einfach super interessant wird, weil wir so krass unterschiedliche Interessen und so haben. Und ich glaube, da ergänzen wir uns ganz gut, beziehungsweise können den anderen auch immer ein bisschen mitnehmen in das, was uns so bewegt und ja, vielleicht den Horizont erweitern. Bin auf jeden Fall total gespannt, was wir so machen. Da haben wir gedacht, damit wir uns auch noch mal besser kennenlernen und ihr uns auch, haben wir uns was überlegt. Wir haben ein Freundebuch für Erwachsene uns quasi überlegt. Also eigentlich so ein Freundebuch für PodcasterInnen. Und wollen das jetzt einmal mit euch zusammen ausfüllen.
1: Und wer Lust hat, auch mal so eine Seite auszufüllen, kann dann auf Instagram gehen, denn dort wird es das als Vorlage geben und dann möchten wir ganz viele von euren Einträgen auch gerne haben.
2: Ja, werdet alle unsere Freunde. Ja. Das macht nämlich ganz, ganz viel Spaß. Wollen wir einfach direkt starten?
1: Ja, ich würde sagen, das Wichtigste in jedem Freundebuch ist erstmal der Name. Wie heißt du denn?
2: Genau, bei mir oben auf der Seite steht Nele und so heiße ich tatsächlich wirklich. Tschö, das muss ich mir erzählen. Also das ist auch wirklich der Name, das ist keine Abkürzung. Ich heiße nicht Nelani oder so, was ich auch schon mal gefragt wurde. Das muss doch eine Abkürzung sein. Nein, bei mir ist es kurz und knackig, zu mir hat es nicht gereicht.
1: Ich heiße Jule. Ich würde sehr gerne so genannt werden. Es gibt noch eine längere Version davon, die behalte ich aber aus guten Gründen für mich. Denn liebe Grüße an meine Mama, ich weiß, du liebst den Namen, aber mir hat er leider nie ganz gefallen. Aber trotzdem danke.
2: Ja, und Jule ist aber auch wirklich schön.
1: Jule ist schön. Ja.
2: Genau. Ich finde meinen Namen eigentlich mittlerweile auch ganz schön. Früher mochte ich den auch nie. Den gab es ja nie auf Tassen oder irgendwas. Und die geilste Geschichte ist eigentlich, ich habe auch nie wirklich einen Spitznamen gehabt. Also jetzt mittlerweile bis auf Einstein als Pseudonym. Ich habe irgendwann mal zu meinem Papa gesagt, ich möchte jetzt auch einen Spitznamen haben. Und dann habe ich mir irgendwie einen ausgedacht und habe gesagt, ich möchte jetzt Bietchen heißen. Und Papa war auch der Einzige, der mich je so genannt hat. Und das Niedlichste ist, dass er mich manchmal heute auch noch so nennt.
1: Oh. Also für mich das Wichtigste in jedem Freundebuch und überhaupt im Leben sind Sternzeichen. Deswegen ist die nächste Frage, welche Sternzeichen haben wir denn?
2: Ja, da habe ich mich auch für dich extra ein bisschen mehr mit auseinandergesetzt. Ich bin zwar Stier,
1: ja,
2: aber Sternzeichen sind an sich nicht so krass mein Thema. Ich weiß, dass ich mich da früher irgendwie mal ganz doll reingefuchst habe und welches Sternzeichen mit wem auch gut kann und wie auch immer. Und deswegen weiß ich tatsächlich auch, dass mein Aszendent auch Stier ist.
1: Ein Doppelstier, uiuiui.
2: Ein Doppelstier. Und du?
1: Ich bin eine geborene Jungfrau. Mein Aszendent ist Skorpion, was auch eine sehr toxische Mischung ist. Und mir sind Sternzeichen tatsächlich sehr wichtig. Also ich werde niemals ein Date mit jemandem haben, der nicht zu mir passt. Also Zwillinge, Wassermänner, das sind definitiv keine Männer, mit denen ich mich treffen würde.
2: Ach, wie spannend. Da muss ich mich auch nochmal mit auseinandersetzen, wer jetzt mit wem passt. Aber bei uns passt es auf jeden Fall, glaube ich, gut, egal welches Sternzeichen.
1: Ja.
2: Aber ich kann das auch noch toppen. Also bei mir ist es jetzt, wie ihr schon gehört habt, sehr stierlastig. Ich bin tatsächlich auch noch ein Holzbüffel im chinesischen Sternzeichen. Also da, das sollte so sein.
1: Oh Gott, ich war, glaube ich, ein Hase. Jetzt weiß ich es gar nicht mehr.
2: Du bist ein Feuerhase.
1: Ein Feuerhase, ja, das passt.
2: Die Elemente sind ja auch wichtig. Genau, du bist der Feuerhase.
1: Also ich der Holzbüffel. Das hört sich sehr cool an, aber ich glaube, Feuerhase passt so gar nicht. Ich habe weder Feuer, also schon ein bisschen, aber...
2: Ach doch, das würde ich schon sagen. Das kannst du nicht leugnen.
1: Naja.
2: Ja, ich habe ein Brett vorm Kopf, das ist auch schön.
1: So ein Quatsch.
2: Ja, der Stier mit dem Aszendentenstier, der auch noch ein Holzbüffel ist. Ich habe tatsächlich auch noch mal geguckt, weil ich mich da auch vorher gar nicht mehr so mit beschäftigt habe. Also Holzbüffel sollen bekannt sein für Ausdauer, Aufrichtigkeit und Verantwortung. Sie arbeiten methodisch, sind eher vorsichtig und pflichtbewusst. Und ich, ja, okay, das kommt schon ich hin.
1: Schon.
2: Und das Element Holz soll dann auch noch für Wachstum, Vitalität und Ordnung stehen. Fragt mich nicht, aber das soll den normalen Büffel noch ein bisschen flexibler und zielstrebiger machen. Ich glaube, davon habe ich nicht so viel abgekriegt, aber das ist nicht so schlimm.
1: Ah, doch. Also, ja? Ihr müsst wissen, wir hatten zwar zusammen die Idee für diesen Podcast, aber Nele geht dermaßen auf. Also, wenn man das Handy nur 2 Minuten auf die Seite legt, ich habe noch eine Idee, de-ding. Guck mal, ja, ich habe die Logos nochmal nachgeschaut, de-ding. Also, das ist schon sehr zielstrebig. Ich glaube, wenn das so in meiner Art gelaufen wäre, wären wir in einem halben Jahr noch nicht so weit, dass wir irgendwas aufnehmen würden.
2: Aber da merken wir auch wieder, wir ergänzen uns auch da wieder einfach wahnsinnig gut. Allein wenn man so die Themenfindung sich überlegt, einer hat eine Idee und dann, ja genau, zack, zack, zack, geht's weiter. Das finde ich eben auch total schön. Das macht auch wieder total Spaß. Und irgendwas wollte ich gerade noch sagen, das ist jetzt wieder weg. Das ist aber überhaupt nicht schlimm, weil wir sonst einfach mit unseren Themen weitermachen.
1: Genau, also das hat mir ihr schon gesagt. Und ich muss da an der Stelle nochmal sagen, Rückspulhelden ist ja mein Lieblingspodcast. Also wenn ihr das bis jetzt noch nicht gehört habt, dann hört unbedingt eins. Ich war so ein Fangirl und die Kinder, die ich hier ab und zu Hause habe, sind absolute Fans von diesem Podcast. Also ich habe die schon angesteckt, deswegen Rückspulhelden auf die 1.
2: Oh, das ist so lieb von dir. Ach ja, siehst du, wer unsere Logos gesehen hat, der könnte auch meine Lieblingsfarbe schließen.
1: Und meine.
2: Ach, unsere, nein, echt? Ja, dann teilen wir uns die wohl, das ist nämlich rosa. Aber bei mir eben kein Pink. Das muss wirklich so ein zartes Rosa sein.
1: Also wer einen Blick in meine Wohnung wirft und Nele sieht, unter dem Wäschechaos ja gerade so ein bisschen meine Wohnung, ist es schon rosa-weiß. Das ist das Thema.
2: Mag ich aber auch gerne. Also mein Arbeitszimmer ist auch hellrosa gestrichen. Ich mag das auch gerne. Das merkt man auch einfach. Da kommt dann doch das Mädchen raus.
1: Ja,
2: das
1: voll.
2: Das ist auch ganz schön. Ja. Das muss auch mal sein.
1: Absolut. Wer das nicht ausleben kann, also man muss ja nicht rosa als Lieblingsfarbe haben, aber gerade das Schöne am Erwachsensein ist ja, dass man solche Spleens einfach auch ausleben darf. Als Kind muss man halt fragen, darf ich bitte? Jetzt macht man einfach.
2: Ja, voll. Wobei ich lustigerweise als Kind rosa wollte, das fand ich alles doof. Es musste bei mir alles grün oder blau sein und alles, was irgendwie Mädchen war, fand ich so doof. Und deswegen habe ich das dann irgendwie in meinen 20ern und 30ern alles nachgeholt. Das ist eben auch schön, dass man das dann kann.
1: Also ich war schon immer die kleine Prinzessin, alles in rosa, jedes Jahr in Rüschenkleidern und ich hatte diese furchtbaren Lackschuhe, also heutzutage finde ich sie furchtbar, früher fand ich sie richtig cool. Aber ich war halt auch das erste Kind, was in der Matschpfütze lag, mit Absicht. Also.
2: Ach, man kann doch alles waschen. Dann geht's weiter mit unserem Lieblingsessen. Habe ich ganz lange drüber nachgedacht. Bei mir ist es aber seit Jahren wirklich voll auf der Eins Sushi. Da bin ich absolut süchtig nach. Wahnsinn. Das ist so teuer und man kann es nicht immer essen, aber Sushi ist bei mir ganz weit oben.
1: Aber dann das vegane Sushi wahrscheinlich, oder? Nicht das mit Fisch rohem Fisch.
2: Fisch geht.
1: Ich weiß gar nicht, wie es schmeckt, weil allein die Tatsache, dass es roher Fisch ist, schreckt mich so.
2: Das glaube ich. Also da ist natürlich wichtig, dass das frisch ist. Ich weiß natürlich jetzt nicht, wie das bei dir dann mit dem Geschmack ist, weil die Konsistenz natürlich auch eine bestimmte ist. Aber das vegane Sushi mag ich zum Beispiel auch total gerne. Mit Avocado oder Gurke oder so kann man auch super machen. Da gibt es auch einige andere Sachen mit Alternativen. Irgendeine Hähnchenalternative hatte ich da neulich drin, war ich auch ganz überrascht, dass das auch sehr gut geschmeckt hat. Also von daher, da gibt es ganz viel.
1: Aber Hähnchen ist dann schon gekocht.
2: Nee, ist ja kein echtes Hähnchen. Achso, ja, genau. Das ist Hähnchen, wenn da, nein, oh Gott, nein. Es gibt ja auch Sushi, das an sich frittiert ist. Also, nein, rohes Hähnchen auf gar keinen Fall. Das machen wir auch nicht. Wie sieht es denn bei dir aus?
1: Also, tatsächlich ist mein Lieblingsessen Blumenkohlauflauf. Auch seitdem ich ein Kind bin. Ich weiß nicht, warum, ich liebe Blumenkohl und Sauerkraut und alles, was Kinder wahrscheinlich nicht so gerne essen. Aber ich finde es ganz lustig. Meine Mama hat mir heute wieder 2 Büchsen mitgegeben zum Essen. Also ich war bei meinen Eltern über Ostern und da ist Tomatensauce drin, richtige Ossi-Tomatensauce. Und die mag ich tatsächlich erst, seit wir hier in den Westen gezogen. Also es ist so blöd, noch Westen zu sagen, aber es ist halt so. Es ist einfach ein Unterschied. Wenn ich zu Hause in Sachsen-Anhalt bin, schmeckt die Wurst anders, wir kochen anders. Und das kann ich so nicht nachkochen, weil ich hier halt in Bayern kochen gelernt habe. Und
2: wie lustig.
1: Irgendwie, ja. Deswegen gibt mir Mama immer Ossi-Soße mit, damit ich halt was zum Einfrieren habe und zum Essen, wenn ich Heimweh habe.
2: Das finde ich total süß. Ich finde das finde ich echt schön.
1: Aber eigentlich ist es Blumenkohlauflauf. Also den mache ich auch bestimmt einmal die Woche.
2: Und dann noch zum Blumenkohl was dazu? Also, oder ist es
1: Kartoffeln, das heißt, und Blumenkohl.
2: Kartoffeln, ja. Klingt gut.
1: Oh, ist richtig lecker. Und dann noch mit so geil Käse überbacken.
2: Ach ja, siehste. Und dazu müssen wir aber auch irgendwas Leckeres trinken.
1: Jetzt bin ich sehr gespannt, was dein Spaßgetränk ist.
2: Ja, Spaßgetränk ist was wir irgendwie hier zu Hause sagen. Das ist halt was Besonderes, ne? Was man nicht jeden Tag trinkt. Mittlerweile ist es auch so, dass ich eigentlich gar keinen Alkohol mehr trinke, weil ich auch gemerkt habe, dass meinem Körper überhaupt nicht gut. Ich lagere dann auch sofort Wasser ein und mir geht es einfach auch verhältnismäßig immer total schlecht, dass einfach dieser, keine Ahnung, ne, der Nutzen in dem Sinne nicht da ist. Aber ich mochte schon immer Bier unglaublich gerne und deswegen bin ich mittlerweile voll beim alkoholfreien Bier gelandet. Das ist immer das, was, wenn irgendwas ist, ne, wenn ich da auf einer Party bin oder so, dann gibt es alkoholfreies Bier. Trinke ich auch sonst nicht einfach so und deswegen ist das so mein Spaßgetränk. Voll langweilig eigentlich, aber ja.
1: Nein, überhaupt nicht. Hey, du redest hier mit einer Halbbayerin, also Bier ist ja hier Grundnahrungsmittel.
2: Ja, das stimmt. Aber ja nicht das alkoholfreie, das ist wahrscheinlich auch verpönt, oder?
1: Nee, gar nicht. Also meine Eltern haben immer alkoholfreies Bier zu Hause. Ich trinke auch am liebsten tatsächlich das alkoholfreie Radler. Ist ja jetzt auch alles ein bisschen schwierig. Deswegen.
2: Da ist auch viel Zucker drin, ne?
1: Genau, das ist das Problem. Wie bei den meisten Spaßgetränken, da ist immer Zucker drin. Aber ein Spaßgetränk ist ja was Besonderes und deswegen ist mein Spaßgetränk einfach Limoncello Spritz. Das habe ich letztes Jahr in Mallorca durch einen Kellner entdeckt und seitdem, wenn ich mir mal irgendwie was Besonderes gönnen möchte oder ich war letztens essen mit Freundinnen und dann kam halt einer und hat, also der Kellner hat gefragt, ob wir noch irgendwie ein Dessert wollen und hat dann Limoncello angeboten. Dann habe ich ihn angeguckt und habe gesagt, wenn sie mir einen Limoncello-Spritz machen, sind sie mein bester Freund. Und Er kam strahlend an den Tisch und hat gesagt, bitteschön. Und das hat so gut geschmeckt, weil es einfach was Besonderes ist. Deswegen.
2: Ja, dann, ja, aber dann hast du die Definition von Spaßgetränk einfach voll erwischt. Oh, schön. Eine Sache haben wir uns noch überlegt für unser Freundebuch, nämlich etwas, was sich Erwachsene eigentlich viel zu wenig gegenseitig fragen. Und das ist nämlich das, was ist dein Lieblings-Pokémon?
1: Meins, und da muss ich auch gar nicht lange nachdenken, ist einfach Pummeluff. Es ist rosa, es ist rund, es singt und ich kann dabei schlafen. Das ist perfekte Pokémon.
2: Ja, fühle ich voll. War auch tatsächlich ganz, ganz, ganz lange meins. Allein
1: Pummeluff.
2: Das ist süß. Und als ich jetzt tatsächlich seit dem Kinofilm weiß, das ist auch echt flauschig. Das hat Fell, wirklich. Das ist so, so niedlich und singt so toll. Und wie erbost das immer ist, wenn alle eingeschlafen sind.
1: Auch ja, zu Recht. Auch
2: ganz, ganz lange ganz toll. Vor allen Dingen gibt es jetzt auch noch eine neue Version davon, die Brüllschweif heißt. Das ist auch richtig süß. Das ist so ein, nannte man das noch? Also ein Pokémon, was es so eigentlich gar nicht gibt. Es fällt mir das Wort nicht ein, egal. Das ist nicht so schlimm, aber das ist auch nochmal so eine andere Variante davon und das ist auch richtig niedlich. Aber ich habe wirklich, wirklich lange überlegt. Also ich habe auch Hilfe gehabt in meiner Familie. Wir sind die Listen durch. Ich habe die ganze Zeit gedacht, was ist denn jetzt mein Lieblings-Pokémon? Und nach ganz, ganz vielem Hin und Her, und zwischendurch waren es auch andere, also Enton fand ich eine Zeit lang mal ganz toll, weil ich dann einfach mit den Kopfschmerzen so relaten konnte. Bin dann aber am Ende bei Nigiragi gelandet. Das kennen vielleicht nicht alle, das gibt es nämlich erst seit der 9. Spielgeneration und das ist ein Sushi-Pokémon.
1: Ich wollte gerade sagen, es hört sich ein bisschen nach Sushi an.
2: Ja, ist es auch. Also, es ist ein ganz kleines Pokémon und es ist eher so ein bisschen schwächer und nutzt dann aber seine Intelligenz zum Überleben. Das hängt mit so einem anderen Pokémon rum, das heißt Herasai. Das ist auch so ein größerer, ja, so ein fischähnliches Ding. Da hängt das dann so im Maul mit rum und die täuschen dann auch anderen, keine Ahnung, Fischen oder Vögeln irgendwie vor, dass das total hilflos ist. Und dann kommen die und dann kann der Partner das dann fressen und so. Das ist ganz niedlich. Das hat so eine Mega-Entwicklung, also keine Weiterentwicklung, sondern nur so eine Mega-Entwicklung. Und das sieht dann aus wie so ein kompletter Sushi-Teller. Und ich finde das irgendwie
1: so niedlich. Ernsthaft?
2: Ja. Das ist, finde ich, unfassbar niedlich.
1: Was ist dann die Kampfattacke vom Sushi-Teller?
2: Das weiß ich nicht mehr genau. Müsste ich nochmal nachlesen. Aber dadurch, es ist halt eher defensiv. Und wenn das merkt, das kann nicht mehr gewinnen, dann haut das auch ab. Das ist ja nicht blöd. Und das hat irgendwie auch so ein, ja, weiß ich nicht, das ist so, ja, du hast einmal eben dieses Sushi-Ding, dann hat das irgendwie so einen Kehlsack. Ach, frag mich nicht. Also ich schick dir nochmal Bilder, beziehungsweise wir verlinken ein Bild davon oder den Pokédex-Eintrag in den Shownotes. Dann kann man nochmal gucken, was ein Nigiragi ist.
1: Das ist ja deine Kategorie eigentlich bei den Rückspurhelden, die Filmzitate. Was hast du uns denn für ein Filmzitat mitgebracht?
2: Ja, da habe ich auch sehr, sehr lange drüber nachgedacht. Und irgendwie bin ich dann am Ende, nachdem ich auch, also wundert euch nicht, ich schweife öfter mal aus, wenn ich in irgendwas mich eingrabe. Ich komme von einem Kaninchenbau zum nächsten und bin dann tatsächlich im Film 2010, das Jahr, in dem wir Kontakt aufnehmen, gelandet.
1: Okay.
2: Und da gibt es so eine ganz, ganz tolle Szene. Eigentlich ist es, Entschuldigung, ich muss nochmal ausholen.
1: Sehr
2: das
1: gerne.
2: Das ist der zweite Teil des Films 2001 Odyssey im Weltall, was man vielleicht kennt. Das ist auch so ein ganz klassischer Science-Fiction-Film. Und im Buch taucht dieses Zitat tatsächlich im ersten Buch auf. Im Film wird das aber oft fälschlicherweise dem ersten zugeschrieben, weil der Typ einfach im zweiten an sich gar nicht mehr vorkommt. Das sind halt Rückblenden. Und er geht dann quasi so ins Universum über und sagt dann, mein Gott, es ist voller Sterne. Und ich kriege jedes Mal Gänsehaut, wenn ich das so höre und sehe bei dieser Szene. Und die mochte ich immer total gerne. Und ich dachte, das ist mein Zitat.
1: Oh. Ja, ich war auch so ein bisschen hin und her gerissen, weil man hat so viele Filme und so viele Zitate, die man irgendwie mit irgendwas verbindet.
2: Ja.
1: Aber das, was mir so ein bisschen durch die letzten Jahre geholfen hat, war tatsächlich, oh, wen überrascht's, ein Disney-Film. Und zwar, ich weiß, du erkennst es bestimmt, Das war die Stelle, wo ein kleiner Fisch sagt, einfach schwimmen, schwimmen, schwimmen, einfach schwimmen, oh, weil es so positiv ist. Und ja, wie oft stehen wir an einem Punkt, wo man denkt, es geht einfach nicht weiter und ich kann nicht mehr und ich weiß nicht mehr. Und dann fällt mir dieser kleine Fisch ein, der sagt, hey, mach einfach weiter, irgendwie geht's schon weiter. Und guck mal, der kleine Weg da an der Seite und probier's doch einfach nochmal.
2: Oh, das finde ich wirklich schön. Aber Disney-Filme gehen halt auch irgendwie immer.
1: Ja, und es gibt einem, ich finde, wenn man erwachsen ist und sich die Filme nochmal anguckt, gibt es einem nochmal ganz andere Sachen mit, als man das so als Kind wahrgenommen hat. Als Kind zählt die Geschichte und als Erwachsener ist so irgendwie die Botschaft dahinter dann da.
2: Ja, das merkt man jetzt ja auch immer an diversen Animationsfilmen, die eben auch ja immer mehrere Ebenen haben. Mhm. Dass man doch merkt, dann man guckt mit Kinderaugen das doch ganz anders als mit Erwachsenenaugen. Und das finde ich eben auch total schön. Und die gehen halt auch noch. Ich finde, es gibt ganz, ganz viele Filme, die ich als Kind toll fand und ja heute aber irgendwie gar nicht mehr gucken mag.
1: Ja.
2: Weil ich sage, das geht jetzt einfach nicht mehr.
1: Naja, beziehungsweise die sind halt auch irgendwie schlecht gealtert.
2: Ja, gibt es tatsächlich auch oft, da stimme ich dir absolut zu. Aber dann würde mich tatsächlich in dem Zusammenhang doch noch mal interessieren, was denn natürlich dein absoluter Lieblingsfilm ist.
1: Der ein oder andere wird es sich denken können, denn ich war ja jetzt auch schon in ein, zwei Podcasts, wo ich drüber sprechen dürfte. Es ist natürlich Ariel und es ist natürlich die Version von 89.
2: Ja, und danach kam die andere Synchro und das ging gar
1: furchtbar.
2: Nicht. Bin ich voll das bei geht, dir.
1: Ja.
2: Ja.
1: Das ja, ist, ja, auch, ja. ist auch mit der Realverfilmung. Ich kann, wenn ich habe den Trailer gesehen, habe gesehen, was sie aus Sebastian und Fabius gemacht haben und dachte mir, nein. Ich kann mir diesen Film nicht angucken. Wie kann man denn die Tiere so hässlich darstellen? Die waren so niedlich. Also, ja, nee, bin ich raus.
2: Das Problem habe ich aber tatsächlich auch ganz oft mit den Realverfilmungen, weil sie die eigentlich die gleiche Geschichte ja nochmal darstellen und dann aber doch wieder anders. Ich weiß nicht, ich bin da ja auch eben so in meinem Schema. Ich will das dann genauso haben, wie ich das kenne.
1: Ja.
2: Und, ja, und wenn dann die Lieder anders sind,
1: furchtbar,
2: ist schon, das geht gar nicht. Und wenn die dann auch noch anders aussehen, das es ist mir auch, also nee, das ist das, was ich kenne und das will ich dann auch wieder haben. Und dann, ja, meinetwegen muss man das auch nicht alles nochmal in real machen. Ich finde, man kann die Technik auch total nutzen, um einfach mal was komplett Neues zu machen.
1: Ja.
2: Da bin ich dann natürlich sehr gerne voll dabei.
1: Und es gibt ja auch noch so viele Märchen, die man umsetzen kann. Und ich finde es eigentlich auch schön, was sie jetzt machen, dass sie eben auch sowas wie Vaiana rausbringen,
2: ja,
1: wo eben auch andere Kulturen mal so ein bisschen einbezogen werden. Und ich persönlich denke ja, dass es auch afrikanische Märchen gibt. Ich denke, dass es auch marokkanische Märchen gibt und. Warum wagt man sich da nicht ran und lässt halt die, die wir jetzt als Trickfilm haben, einfach dann auch Trickfilm sein?
2: Ja, bin ich voll bei dir, finde ich richtig gut. So, Walt Disney Company, falls ihr das hört.
1: Obwohl, Aladdin fand ich echt gut. Also, den habe ich wirklich gefeiert, aber bei zum Beispiel Schön und das Biest bin ich aus dem Kino rausgegangen, weil ich konnte es ab dem zweiten Lied nicht mehr ertragen.
2: Das fand ich tatsächlich okay.
1: Okay.
2: Ganz so schlimm. König der Löwen tatsächlich.
1: Oh.
2: Hatte ich auch schlechter. Ich weiß, wir haben den Film ja auch schon besprochen im anderen Podcast. Und ich mag natürlich im Zweifelsfall das Original lieber, aber ich glaube, ich bin da mit einer Erwartungshaltung rangegangen, die eben sehr negativ war. Und dafür war das dann doch, glaube ich, besser.
1: Okay.
2: Also da fand ich es wirklich in Ordnung. Ja, ich glaube, es ist auch so ein bisschen, mit welcher Erwartung man daran geht.
1: Mhm.
2: Ach ja.
1: Aber was ist denn dein Lieblingsfilm?
2: Da habe ich auch sau lange drüber nachgedacht, okay, weil Filme, wenn man beschäftigt mich ja jetzt, da ja, habe ich mich sehr viel mit beschäftigt. Und ich habe dann drüber nachgedacht, was wäre denn ein Film, den ich jetzt jederzeit spontan nochmal wieder gucken könnte. Weil eben viele Filme, die ich ewig ganz, ganz toll fand, also Pulp Fiction war zum Beispiel jahrelang mein absoluter Lieblingsfilm. Wenn ich jetzt aber sage, komm, den gucke ich jetzt, dann denke ich, ach nö, jetzt vielleicht nicht.
1: Okay.
2: Da hatte ich noch so ein paar andere. Aber der Film, der immer geht, ist tatsächlich Mystery Science Theater 3000. Wenn dir das nicht sagt, kann ich das total verstehen. Lustigerweise, das steht und fällt bei mir auch mit der deutschen Synchro. Also, da muss ich vielleicht einmal ganz kurz ausholen. Das ist ein Film, der super krass trashig ist. Und es geht darum, dass ein Typ mit so ein paar Robotern auf einer Raumstation festhängt und ein böser Professor Menschheit verblöden will und er ist halt die Testperson und seine Idee ist halt, sein Gehirn aufzuweichen, indem er ganz schlechte alte Filme gucken muss. Und eigentlich geht der ganze Film darum, wie diese drei Figuren dann, also ich glaube, das sind genau zwei Roboter und ein Roboter, ein Kaugummiautomat und eben dieser Mensch zusammen den Film gucken und den kommentieren. Eigentlich okay. Ist das alles. Das ist, glaube ich, auch so die Geburtsstunde von Schläferts Film. Das ist nämlich auch so in der deutschen Synchro Oliver Kalkow und Oliver Welke.
1: Ach
2: und die
1: nein.
2: Haben die, den Humor also komplett frei gemacht. Also das heißt, die haben das nicht übersetzt, sondern da wird auch ganz viele deutsche, also in Deutschland bekannte Popkultur angesprochen. Einfach dieser Witz von den beiden ist die ganze Zeit in diesem Film. Und ich konnte den auch in Teilen mal mitsprechen. Es ist einfach so lustig, wie die da sitzen und die ganze Zeit diesen uralten Science-Fiction-Schinken besprechen. Das finde ich richtig lustig. Im Original war das auch eine Serie tatsächlich mit diversen Filmen, die die dann gemacht haben. Aber das ist dann nie nach Deutschland gekommen. Deswegen ist es für mich einfach nur dieser eine Film. Und ich könnte wirklich jederzeit noch mal gucken, weil ich bin ja ein riesen Science-Fiction-Fan, wie der eine oder andere vielleicht schon mal gehört hat. Dieser Humor dabei ist für mich einfach total schön. Und das ist wirklich was, das könnte ich jederzeit noch mal gucken.
1: Ich glaube, den muss ich mir auch mal angucken. Wo kann man den denn streamen?
2: Weiß ich tatsächlich nicht. Ich glaube, Stream kannst du den nicht. Ich habe hier tatsächlich die DVD liegen.
1: Das sagst du mir genau eine Woche zu spät.
2: Ja, hätten wir das mal. Pass auf, wenn wir uns das nächste Mal sehen, machen wir nochmal einen DVD-Abend.
1: Dann im Oktober in München wahrscheinlich.
2: Ja, irgendwie so.
1: Hast du denn auch ein Lieblingslied?
2: Ja, das habe ich tatsächlich auch schon mal besprochen. Und es ist jetzt gar nicht so spektakulär. Das ist Fear of the Dark von Iron Maiden. Das ist für mich so zeitlos. Es gibt natürlich immer mal Lieder, die man jetzt dann zwischenzeitlich mal auf Dauerschleife hört. Aber das ist so ein Lied, das mag ich eigentlich immer.
1: Aber das liebe ich auch. Das ist so zwischendrin, dann hörst du es wieder und denkst dir, auch geil.
2: Ja. Und bei dir?
1: Wen überrascht, das ist ein Udo Lindenberg-Lied und tatsächlich auch das Lied, wo meine Eltern Händchen haltend im Auto sitzen und,
2: oh Gott, das ist schön.
1: Und mitsingen. Das ist so süß. Es ist der Sonderzug nach Pankow.
2: Ja.
1: Ich weiß es nicht sicher, ob das das Album war, was mein Papa meiner Mama damals geschenkt hat, aber ich glaube ja, weil das ist irgendwie so ein Lied, da sind sie beide sehr selig mit. Kann auch ein anderes sein, weiß ich nicht zu 100%, aber ja.
2: Das finde ich aber auch so, so schön, wenn man da einfach so viel mit verbindet noch. Ne?
1: Ja.
2: Und ich muss gestehen, zu meinem Lied verbinde ich gar nicht so viel. Ich mag das einfach so gerne, weil es halt so schön melodisch und es ist immer so schön, was man alles hören kann.
1: Auch jetzt, dass du dir selber so Playlists

0: noch genau auf die B-Seite gepasst hat. Damit ich nicht irgendwie am Ende ein halbes Lied drauf habe, weil das habe ich gehasst wie die Pest. Also habe ich das alles durchgerechnet.
1: Ich möchte bloß noch mal daran erinnern, dass Nele am Anfang der Folge gesagt hat, dass sie nicht organisiert ist und nicht. Also ich
0: Ja, ich
1: denke
0: weiß
1: mal
0: nicht.
1: schon.
0: Ja, ich finde es auch immer eine Zwangsstörung. Aber
1: Nee.
0: ich bin auch sehr verpeilt. Nicht wundern, es ist bei mir alles mit dabei.
1: Ich war die, die sich das zusammengestellt hat und dann geärgert hat, dass der Rechner dann ein anderes Lied nach oben gedrückt hat, weil das unterste nicht mehr drauf gepasst hat. Da war ich öfter mal stinksauer, aber also ich habe es nicht so mit dem Rechnen gehabt.
0: Ich kann jeden verstehen, der das nicht macht, aber ich hätte es nicht ertragen, wenn das letzte Lied da nicht mit draufgepasst hätte.
1: Mein Musikstil hat sich da schon früh gezeigt. Hat angefangen mit der Kelly Family, dann kam Rammstein, dann kamen irgendwelche Metal-Sachen, die ich bei meinem Papa weggezogen habe. Dann kam wieder Roland Kaiser von meiner Mama oder Wolle Petri oder so. Das hat sich bis heute nicht geändert.
0: Das ist auch großartig. Also da muss ich sagen, Kelly Family war bei mir auch ganz groß mit dabei. Fand ich richtig, richtig toll. Aber bei mir war an sich vorher doch eher die Rockmusik da. Also liebe Grüße an Papa. Aber tatsächlich dann in der Jugend bin ich doch sehr durch meinen Stiefbruder auf so Hardcore, Punkrock, Metal, so ein bisschen die Richtung gekommen und bin ich ihm auch bis heute dankbar, dass das eher so meine Geschichte, also meine Musikrichtung geworden ist, wobei ich natürlich auch einiges an Guilty Pleasures habe. Also zum Beispiel, wenn Cascada kommt, dann gehe ich richtig ab. So,
1: Ja.
0: Every Time We Touch und Es geht ab, bin ich voll dabei. Ich fand auch Barbie Girl immer richtig
1: Geil.
0: gut und so ein paar 90er Sachen. Lustigerweise damals nicht so, das kam erst jetzt im Nachhinein wieder, dass ich die dann deutlich besser fand.
1: Ich war da schon immer so ein kleines Viva-Girl. Und dann haben wir alles nachgetanzt. Von den Spice Girls, die Backstreet Boys, es wurde alles nachgetanzt. Ganz schlimm.
0: Finde ich eigentlich total toll, wie es gibt ja ein paar Leute, die das schon mal gehört haben. Wir haben damals die Tänze wirklich nur aus diesen Bravo-Hits-Booklets nachtanzen können. Ich habe auch ganz lange keine Satellitenschüssel gehabt, beziehungsweise nicht bei mir im Zimmer. Ich hätte dann ins Elternwohnzimmer gehen müssen. Das wollte man dann ab einem gewissen Alter auch nicht mehr. Das heißt, ich habe relativ wenig Musikfernsehen geguckt. Das heißt, ich kenne auch ganz oft die Videos dazu nicht und habe dann eben entsprechend auch die Tänze nicht gesehen. Und von daher ist das bei mir gar nicht so viel gewesen, was ich da dann so nachtanzen konnte. Vielleicht ist das auch besser, so, man weiß es nicht.
1: Ja, also wo es dann Richtung Britney Spears gegangen ist, da dachte ich, also wäre ich jetzt erwachsen und würde das noch angucken, würde ich mir denken, ja, dieses Stronger-Video muss man, glaube ich, als 14-Jährige nicht unbedingt nachtanzen. Aber das war damals so.
0: Ja, solange man das dann, damals hatte man wenigstens auch noch keinen TikTok, wo man das dann alles veröffentlichen konnte.
1: Stimmt.
0: Von daher, ich glaube, das, was man
1: Ja.
0: zu Hause tanzt, ist nicht so schlimm.
1: Wir haben es mit Videokameras gemacht, aber
0: Aber das hast du auch
1: ja,
0: nur zu Hause dann. Hast du auch nicht
1: richtig.
0: veröffentlicht.
1: Nein, wird auch nie passieren.
0: Ach ja. Wie sieht es bei dir denn eigentlich im Serienuniversum aus?
1: Das ist super einfach, es ist Walking Dead. Diese Serie habe ich mir wirklich jahrelang immer wieder von vorne angeguckt. Sie war vorbei und dann ging es wieder mit Staffel 1, Folge 1 los. Immer wenn ich zum Sport gegangen bin, weil ich wahnsinnig in Daryl verliebt war. Der Typ ist so sexy. Oh Gott.
0: Kann ich tatsächlich überhaupt nicht mitreden, weil das so gar nicht mein Genre ist. So
1: Okay.
0: gar nicht. Und ich finde es immer so lustig, ne, wenn du von Horrorfilmen redest. Ich denke jedes Mal, ne, ich bin so raus. Ich bin so krass raus. Und dann würdest du dich jetzt wahrscheinlich richtig krass wundern, wo meine Lieblingsserie gelandet ist, was
1: Jetzt
0: eigentlich
1: kommt's.
0: total bescheuert ist. Es ist Buffy im Bann der Dämonen.
1: Nein.
0: Ist meine absolute Lieblingsserie. Und es ist
1: Jetzt.
0: so witzig, weil Horror und alles, irgendwie was in dem Bereich ist, Horror, Slasher, hast du nicht gesehen, bin ich raus, normalerweise. Aber die
1: Ja.
0: Serie habe ich geliebt, tue ich heute noch, kann ich auch immer und immer wieder gucken. Also mache ich auch. Und ich finde das, wie gesagt, so lustig. Und es ist genauso wie Stranger Things. Habe ich mich tatsächlich auch Jahre vor verschlossen und habe sie dann tatsächlich innerhalb von 2 Wochen, glaube ich, noch nicht mal, ich
1: Ehrlich?
0: glaube 10 Tage waren es, habe ich sie dann durchgezogen. Wobei ich jetzt gesagt habe, ich hätte die Serie besser gefunden, wenn es weniger splatterig gewesen wäre. Ich
1: Okay.
0: mag so subtilere Geschichten an sich lieber. Horror an sich so gar nicht. Und Zombies, jetzt um nochmal auf The Walking Dead zurückzukommen. Weiß ich nicht. Find's okay, wenn andere das

0: Mögen, aber da gehen wir nicht zusammen ins Kino, würde ich sagen.
1: Aber vielleicht gehst du mit mir auf ein Event, denn okay, das habe ich jetzt schon echt lange nicht mehr gemacht, aber ich habe das 3 Jahre am Stück gemacht, dass ich auf so einem, wir haben uns halt im Wald getroffen, also mehrere Leute, und ein paar haben Zombies gespielt und ein paar waren Überlebende. Ich war immer
0: Nein.
1: Überlebende.
0: Nein. Also
1: Und dann
0: Entschuldigung,
1: haben wir
0: nein. Nein.
1: uns 1,5 Tage durch den Wald gehen.
0: Also
1: Da gibt es ein
0: Entschuldigung, aber
1: YouTube-Video von.
0: nein. Nein, alles, also nein. Also, ich kann gar nicht so viel Nein sagen, wie ich in diesem Moment meine. Wir haben ja bei uns im Nachbarort einmal im Jahr so ein Maislabyrinth. Und es gibt dann zum Ende so Richtung Halloween ein Event, wo dann auch so Leute verkleidet sind und dann andere Leute erschrecken. Ich, sagen wir mal so, ich war da noch nie.
1: Okay.
0: Ich bin da auch noch nicht als Erschrecker hingegangen. Ich kann sowas zwar ganz gut schminken, aber ich kann das nicht. Ich hätte so Schiss. Auch wenn ich einfach weiß, dass das einfach nur Menschen sind und teilweise sogar Freunde von mir. Ich kann das nicht. Bin ich sowas von raus, sag ich dir. Oder
1: Das
0: allein Jumpscares. Du weißt ganz genau, da passiert gleich was. Du
1: ja.
0: weißt, ich sitze da, ich guck das, ich weiß, da passiert gleich was. Ich,
1: Ja.
0: Close-up, weißt du, du hast diesen Klassiker, ne? Du hast die Schnitte, Close-up. Dann wieder, du siehst das hinter ihr und dann wieder hin und her. Und du weißt genau, sie guckt gerade in den Spiegel. Und du weißt ganz genau, gleich ist irgendeine Grimasse hinter ihr. Weißt du ganz genau. Und dann kommt das und ich erschrecke mich trotzdem zu Tode und finde das ganz schrecklich. Da kann ich nicht mit um. Nee, ich weiß, dass andere das sehr gerne mögen, sich auch gerne mal erschrecken, aber da bin ich raus.
1: Ich glaube, du musst wirklich mit mir ins Kino gehen, weil ich krieg den Lachanfall des Lebens. Ich erschrecke mich auch und sitz. Also das letzte Mal hat eine Freundin von mir gefilmt, da bin ich auf den Schoß von meinem Ex-Freund gesprungen und habe mich an ihm festgehalten, weil ich mich so erschrocken habe. Und danach kriege ich aber einen Lachanfall und das ganze Kino lacht zu 90% mit oder ist genervt. Es gibt immer zwei Seiten. Du hast dann einfach keine Angst. Also diese Filme machen dich nicht nachhaltig fertig dann.
0: Okay, das ist der nächste Punkt. Ich neige auch extrem zum Overthinken und dann kommen diese Sachen eben immer und immer wieder. Also ich schließe damit danach dann auch nicht ab. Sowas kommt teilweise auch noch Jahre später wieder, dass ich nicht
1: Okay.
0: einschlafen kann, weil diese Szenen einfach wieder da sind und das nervt mich total. Das mache ich auch nicht mit Absicht. Ich weiß, dass mir da nichts passieren kann. Aber du, ich kann heute noch nicht entspannt hinter einem LKW hinterherfahren, der Baumstämme geladen hat. Aber ich glaube,
1: Final
0: das ist so ein
1: Destination.
0: Millennial-Trauma, ne?
1: Das ist wirklich unsere Generation. Ich habe
0: Ja.
1: letztens ein Reel gesehen, da ist eine hinter so einem Auto hergefahren, hat dann gesagt, I'm ready, do it, I'm ready. Und ich dachte mir, ja, solche Tage gibt's auch.
0: Das suchst du dir nicht aus, dann bist du jetzt. Da können wir jetzt eine ganze Generation quasi, die da nicht mehr rauskommt.
1: Gibt's denn einen Podcast, den du ganz, ganz besonders toll findest?
0: Es ist auch super schwer gewesen, weil ich echt zu den Leuten gehöre, die fast nie eine Lebenslage ohne Podcast haben. Also ich höre eigentlich immer irgendwas und ich habe so viele Podcasts, die ich unglaublich gerne mag. Also es geht von 3 Fragezeichen. Ist so lustig, ich höre ja auch die Trashinnen, obwohl ich absolut gar kein Trash-TV gucke, aber ich mag es
1: Oh.
0: unfassbar gern, wie ihr darüber redet. Und es gibt so, so viele, die ich mag. Es gibt ganz großartige Podcasts über nutzloses Wissen. Es gibt welche über wissenschaftlichen Unfug, aber, und da kommt eine meiner tiefsten Leidenschaften aus der Science Fiction. Es gibt einen ganz, ganz tollen Podcast über Star Trek und der heißt Planet Trek FM und den höre ich einfach schon so lange. Ich glaube, das war einer der ersten Podcasts, die ich auch dann wirklich regelmäßig gehört habe. Und deswegen da liebe Grüße an Björn und Claudia. Das ist tatsächlich aktuell oder seit langem eigentlich doch dieser eine Podcast, wo ich wirklich sitze und warte, dass endlich die nächste Folge kommt.
1: Ja, das kenne ich.
0: Ja. Ja, wobei die strahlen halt unregelmäßiger aus. Das ist halt immer dann,
1: Ah,
0: wenn die
1: okay.
0: dazu kommen. Das macht es dann immer schwieriger, wenn man einfach gar nicht weiß, wann kommt die nächste und wann kommt die auf welcher Plattform. Und dann gucke ich manchmal immer schon extra auf anderen, die ich sonst eigentlich gar nicht so abonniert habe, weil die vielleicht ja dann schon früher erschienen ist.
1: Aber man hat
0: Ach.
1: einfach so seine Hörlieblinge und dann wartet man drauf und bleibt denen auch für immer treu, egal wie es funktioniert, weil du denen einfach gerne zuhörst und dich die Themen halt auch dann so interessieren.
0: Ja, und da ist es auch ganz lustig, da dürfen die Folgen auch einfach mal 3 Stunden lang sein im
1: Ja.
0: Zweifelsfall. Man hört sie dann trotzdem total gerne, weil man einfach so drin ist und das kenne ich auch ganz gut.
1: Auch da liebe Grüße.